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10: Hallo liebe Hörer, am Mikrofon ist Lara mit den aktuellen Wetteraussichten für unsere Region. Heute zeigt sich das Wetter wechselhaft mit einer Mischung aus Wolken und zeitweiligen Sonnenschein. Ab dem Mittag entwickeln sich erneut Schauer und einzelne Gewitter. Die Temperaturen erreichen Höchstwerte von 19 bis 22 Grad. Dazu weht ein mäßiger Wind aus Westen. In der Nacht zum Samstag lassen die Niederschläge nach und die Bewölkung lockert zunehmend auf. Örtlich kann sich dichter Nebel bilden. Die Temperaturen sinken auf 10 bis 7 Grad. Der Wind weht nur noch schwach aus westlicher Richtung.
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10: Im Rahmen des Freitagsforums Crime to Community findet heute von 12 bis 13 Uhr eine Online-Veranstaltung der Hochschule Nordhausen statt. Das Forum richtet sich an Interessierte aus Wissenschaft und Praxis sowie an alle weiteren Interessierten. Referentin ist Angelika Lang. Sie spricht zum Thema APAC im Namen der Menschlichkeit, ein restauratives Gefängnismodell. Und stellt dabei ein auf Resozialisierung und Menschlichkeit ausgerichtetes Gefängniskonzept vor. Die Teilnahme erfolgt online und ist kostenfrei. Teilnehmen können Sie einfach unter der Webseite der Hochschule Nordhausen. Dann gehen Sie auf Veranstaltungen und schon auf das Event, wo Sie dran teilnehmen wollen. Und dann steht da Online-Teilnahme und das war's. So einfach geht's. Kurz danach fängt um 14 Uhr in der Stadtbibliothek der beliebte kostenfreie Gaming-Nachmittag an. Die spielerische Veranstaltung wird regelmäßig am 1. und 3. Freitag im Monat angeboten und kann ohne Voranmeldung besucht werden. Im zweiten Obergeschoss stehen eine PlayStation 4, eine PlayStation 5 und eine Nintendo Switch zum Spielen bereit. Für die Teilnahme wird lediglich ein Bibliotheksausweis benötigt. Und los

geht es in die Stadtbibliothek Nordhausen um 14 Uhr. Später können Sie zusammen mit Hangar Beats 2026 ein großes Haus- und Elektro-Event im Hangar 1 des Flugplatzes Nordhausen erleben. Das Ganze geht um 20 Uhr los und geht bis in die Nacht um 4 Uhr. Auf dem Programm stehen viele verschiedene DJs und Acts Disco Dice. Die Organisatoren kündigen die Veranstaltung als eine der größten Haus- und Elektro-Events der Region an. Der Einlass ist erst ab 16 Jahren möglich. Jugendliche zwischen 16 und 18 Jahren benötigen ein Mutti-Zettel und eine volljährige Begleitperson. Also nicht verpassen, denn dieses Event ist mal perfekt für junge Erwachsene. Von 20 bis 4 Uhr auf dem Flugplatz Nordhausen, Hangar 1. Und damit wünscht Ihnen Radio Enno einen guten Start ins Wochenende.

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1: Einen wunderschönen guten Tag, liebe Hörer und Hörerinnen. Hier sprechen Auguste und
2: Jakob.
1: Jakob ist wieder bei mir im Studio und wir sind gerade in der Vorbereitung auf eine neue Sendung. Jakob, was soll in der nächsten Sendung thematisiert werden?
2: Also, wir haben ja lange debattiert, so wie wir uns nennen will, was wir machen wollen. Und da sind wir zum Entschluss gekommen, das, was in den nächsten Monaten passiert. Sag mal, was hast du da herausgefunden?
1: Ich habe auf meinem Zettel stehen zum Beispiel die Thüringer Schlossfestspiele in Sondershausen. Oder auch das Summer Meeting oder Sommer Meeting, das in Immenrode stattfindet. Da geht es um Reitsport vom 11. bis 21. Juni, also schon recht bald. Und was hast du dir rausgesucht? Worüber möchtest du gerne informieren?
2: Also, weil ich ein sehr großer Fan der Stadt bin, habe ich mir natürlich das Rolandsfest ausgesucht. Freitag, den 12. Juni 2026. Und das, finde ich, gehört jetzt nicht so zu Nordhausen, aber Blue Balloon von dem, der eigentlich schon sehr lange rum ist, vom 25. April bis zum 12. Juli 2026. Und Blue Balloon, ein sehr cooler Zirkus bzw. Artistik und unter Zirkus nicht zum Clown machen, sondern mit Jonglage. Ich gucke hier einfach mal ganz kurz in den Flyer
1: Artistik.
2: Rein. Genau hier steht Wild Woman Zirkus oder hier so wie dort. Also wirklich alles sowas. Es gibt richtig coole Dinge. Hier zum Beispiel auch noch Inside Jonglage. Richtig cool. Guckt am besten mal vorbei. Informiert euch. Das wird spannend. Glaubt's mir.
1: Warst du schon beim Blue Balloon Festival dieses Jahr?
2: Nein, aber ich war beim Auftritt vom Zirkus Zappellini, vom Kinderzirkus. Sehr, sehr schön. Da spielt auch eine Freundin von mir mit.
1: Cool.
2: Die war auch im Fernsehen. Vielleicht habt ihr sie gesehen. Und ja, da gibt's auch noch in den Sommerferien einen Workshop. Da könnt ihr mit dabei sein. Guckt einfach mal vorbei. Es gibt eine Internetseite, könnt ihr euch alles informieren. Schaut durch, auch ich werde da sein. Da könnt ihr mich auch mal live treffen.
1: Ha, wie cool. Oh, das war jetzt ein Aufruf an alle deine Fans, Jakob, hier bei Radio Enno. Ja, Zirkus Zappellini hat ja auch ein breites Programm, geht auch noch über das Blue Balloon Festival hinaus für Familien über mehrere Generationen und sowas.
2: Ja.
1: Die haben echt immer was zu bieten. Genauso wie ich wieder vor den Sommerferien empfehlen kann, checken Sie die Seite der Jugendkunstschule. Die haben auch immer richtig coole Workshops. Also, liebe Hörer und Hörerinnen, in unserer nächsten Sendung
2: informieren wir Sie bzw. auch uns noch ein bisschen über das Rolandsfest, Blue Balloon, noch ein bisschen vom Zappellini-Zirkus.
1: Und ich trage dazu bei, dass wir die Schlossfestspiele Sondershausen im Programm haben und das Immenröder Summer Meeting mit ganz tollen weltbekannten Reitsportlern und Reitsportlerinnen. Sag mal, kannst du eigentlich reiten, Jakob?
2: Ja, ich reite bzw. voltigiere. Meine Schwester reitet eher als ich, aber ich bin schon ganz, ganz lange auch nicht mehr voltigiert. Und ja, dann nehme ich auch noch die kleine Freiheit mit dazu. Wir werden sehr viele Fakten bringen. Ich hoffe, wir werden sie damit sehr erstaunen. Und sie dazu bringen, davon irgendwo hinzugehen.
1: Genau, besonders auch bei, wenn es jetzt um Reitsport geht, um die Thüringer Landesmeisterschaften zum Beispiel. Die finden wirklich hier ganz in der Nähe statt. Also sie müssen nicht mal weit rausfahren, um was zu erleben. Dafür nutzen wir die nächste Sendung von Jakob und schauen ein wenig tiefer ins Programm, wer zum Beispiel zum Rolandsfest kommt, wer zum Blue Balloon kommt und so weiter und so fort und welche Oper sie eventuell bei den Schlossfestspielen Sondershausen erleben dürfen. Wir freuen uns darauf. Ich hoffe, Sie schalten ein. Jakob, wir hören uns, oder?
2: Ja, wir hören uns. Liebe Hörer und Zuhörerinnen, hier bei Radio Enno, bei Jakobs Sendestunde.
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1: Hallo liebe Hörer, am Mikrofon ist Lara mit den aktuellen Wetteraussichten für unsere Region. Heute zeigt sich das Wetter wechselhaft mit einer Mischung aus Wolken und zeitweiligen Sonnenschein. Ab dem Mittag entwickeln sich erneut Schauer und einzelne Gewitter. Die Temperaturen erreichen Höchstwerte von 19 bis 22 Grad. Dazu weht ein mäßiger Wind aus Westen. In der Nacht zum Samstag lassen die Niederschläge nach und die Bewölkung lockert zunehmend auf. Örtlich kann sich dichter Nebel bilden. Die Temperaturen sinken auf 10 bis 7 Grad. Der Wind weht nur noch schwach aus westlicher Richtung.
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1: Im Rahmen des Freitagsforums Crime to Community findet heute von 12 bis 13 Uhr eine Online-Veranstaltung der Hochschule Nordhausen statt. Das Forum richtet sich an Interessierte aus Wissenschaft und Praxis sowie an alle weiteren Interessierten. Referentin ist Angelika Lang. Sie spricht zum Thema APAC im Namen der Menschlichkeit, ein restauratives Gefängnismodell, und stellt dabei ein auf Resozialisierung und Menschlichkeit ausgerichtetes Gefängniskonzept vor. Die Teilnahme erfolgt online und ist kostenfrei. Teilnehmen können Sie einfach unter der Webseite der Hochschule Nordhausen. Dann gehen Sie auf Veranstaltungen und schon auf das Event, wo Sie dran teilnehmen wollen. Und dann steht da Online-Teilnahme und das war's. So einfach geht's. Kurz danach fängt um 14 Uhr in der Stadtbibliothek der beliebte kostenfreie Gaming-Nachmittag an. Die spielerische Veranstaltung wird regelmäßig am 1. und 3. Freitag im Monat angeboten und kann ohne Voranmeldung besucht werden. Im zweiten Obergeschoss stehen eine PlayStation 4, eine PlayStation 5 und eine Nintendo Switch zum Spielen bereit. Für die Teilnahme wird lediglich ein Bibliotheksausweis benötigt. Und los geht es in die Stadtbibliothek Nordhausen um 14 Uhr. Später können Sie zusammen mit Hangar Beats 2026 ein großes Haus- und Elektro-Event im Hangar 1 des Flugplatzes Nordhausen erleben. Das Ganze geht um 20 Uhr los und geht bis in die Nacht um 4 Uhr. Auf dem Programm stehen viele verschiedene DJs und Acts Disco Dice. Die Organisatoren kündigen die Veranstaltung als eine der größten Haus- und Elektro-Events der Region an. Der Einlass ist erst ab 16 Jahren möglich. Jugendliche zwischen 16 und 18 Jahren benötigen ein Mutti-Zettel und eine volljährige Begleitperson. Also nicht verpassen, denn dieses Event ist mal perfekt für junge Erwachsene. Von 20 bis 4 Uhr auf dem Flugplatz Nordhausen, Hangar 1. Und damit wünscht Ihnen Radio Enno einen guten Start ins Wochenende.
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3: Hallo liebe Hörer. Am Mikrofon ist Lara mit den aktuellen Wetteraussichten für unsere Region. Heute zeigt sich das Wetter wechselhaft mit einer Mischung aus Wolken und zeitweiligen Sonnenschein. Ab dem Mittag entwickeln sich erneut Schauer und einzelne Gewitter. Die Temperaturen erreichen Höchstwerte von 19 bis 22 Grad. Dazu weht ein mäßiger Wind aus Westen. In der Nacht zum Samstag lassen die Niederschläge nach und die Bewölkung lockert zunehmend auf. Örtlich kann sich dichter Nebel bilden. Die Temperaturen sinken auf 10 bis 7 Grad. Der Wind weht nur noch schwach aus westlicher Richtung.
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3: Im Rahmen des Freitagsforums Crime to Community findet heute von 12 bis 13 Uhr eine Online-Veranstaltung der Hochschule Nordhausen statt. Das Forum richtet sich an Interessierte aus Wissenschaft und Praxis sowie an alle weiteren Interessierten. Referentin ist Angelika Lang. Sie spricht zum Thema APAC im Namen der Menschlichkeit, ein restauratives Gefängnismodell, und stellt dabei ein auf Resozialisierung und Menschlichkeit ausgerichtetes Gefängniskonzept vor. Die Teilnahme erfolgt online und ist kostenfrei. Teilnehmen können Sie einfach unter der Webseite der Hochschule Nordhausen. Dann gehen Sie auf Veranstaltungen und schon auf das Event, wo Sie dran teilnehmen wollen. Und dann steht da Online-Teilnahme und das war's. So einfach geht's. Kurz danach fängt um 14 Uhr in der Stadtbibliothek der beliebte kostenfreie Gaming-Nachmittag an. Die spielerische Veranstaltung wird regelmäßig am 1. und 3. Freitag im Monat angeboten und kann ohne Voranmeldung besucht werden. Im zweiten Obergeschoss stehen eine PlayStation 4, eine PlayStation 5 und eine Nintendo Switch zum Spielen bereit. Für die Teilnahme wird lediglich ein Bibliotheksausweis benötigt. Und los geht es in die Stadtbibliothek Nordhausen um 14 Uhr. Später können Sie zusammen mit Hangar Beats 2026 ein großes Haus- und Elektro-Event im Hangar 1 des Flugplatzes Nordhausen erleben. Das Ganze geht um 20 Uhr los und geht bis in die Nacht um 4 Uhr. Auf dem Programm stehen viele verschiedene DJs und Acts Disco Dice. Die Organisatoren kündigen die Veranstaltung als eine der größten Haus- und Elektro-Events der Region an. Der Einlass ist erst ab 16 Jahren möglich. Jugendliche zwischen 16 und 18 Jahren benötigen ein Mutti-Zettel und eine volljährige Begleitperson. Also nicht verpassen, denn dieses Event ist mal perfekt für junge Erwachsene. Von 20 bis 4 Uhr auf dem Flugplatz Nordhausen, Hangar 1. Und damit wünscht Ihnen Radio Enno einen guten Start ins Wochenende.
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1: Die Fußballweltmeisterschaft in den USA, Kanada und Mexiko geht am 11. Juni los. Ich bin Leonie und sage Ihnen heute, welche Teams die besten Chancen auf den Titel haben und welche Mannschaften die diesjährigen Underdogs sind. Spanien zählt bei dieser Weltmeisterschaft erneut zu den Top-Favoriten auf den Titel. Nachdem es einige Jahre nicht so gut lief, spielten sich die Spanier mit vielen Top-Talenten wie Pedri, Lamine Yamal oder Pau Cubarsí im Kader die letzten Jahre zurück an die Weltspitze. Das haben sie auch bei der EM 2024 in Deutschland bewiesen, bei der sie als Europameister das Turnier beendeten. Sie verloren tatsächlich seit März 2024 keins ihrer Spiele. Ähnliches gilt auch für Frankreich, den Weltmeister von 2018, die durch die Qualität in ihrem Kader glänzen. Mit Kylian Mbappé haben sie den Top-Torschützen von Real Madrid und mit Ousmane Dembélé den aktuellen Ballon d'Or-Sieger im Team. Michael Olise vom FC Bayern München vervollständigt als Spieler der Saison das Trio in der Offensive. Dazu standen sie bei den letzten beiden Weltmeisterschaften im Endspiel, wovon sie eins für sich entscheiden konnten, und haben mit 1,48 Milliarden Euro den teuersten Kader des Wettbewerbs. Mit zu den Favoriten zählt natürlich auch Argentinien als amtierender Weltmeister und als Mannschaft, die in den letzten Jahren gezeigt hat, dass sie immer noch konstant abliefern können. Sie haben mit Spielern wie Lionel Messi, Julian Alvarez oder Lautaro Martinez eine super Qualität im Kader. Der Rekordweltmeister Brasilien mit 5 Weltmeistertiteln zählt auch dieses Jahr wieder zu den Top-Anwärtern auf den Titel. Sie warten zwar seit dem WM-Sieg 2002 auf den nächsten Stern, verfügen aber weiterhin über enorme Qualität im Kader. Mit einer jungen Offensive mit Spielern wie Vinicius oder Endrick treffen sie mit Neymar oder Marquinhos auf Erfahrung, weshalb sie dieses Jahr viele Experten weit vorne sehen. Aber wie bei jedem Turnier gibt es auch bei dieser WM Underdogs. Dazu zählen auf jeden Fall Marokko und Senegal. Beide standen sich tatsächlich dieses Jahr im Afrika-Cup-Finale gegenüber. Marokko hat unter anderem Spieler wie Achraf Hakimi von PSG, Bilal El-Khanous von Stuttgart oder Brahim Diaz von Real Madrid. Außerdem haben sie keins ihrer letzten 27 Spiele verloren. Für Senegal stehen zum Beispiel Spieler wie Sadio Mané, Ismail Jakobs oder Nicolas Jackson auf dem Feld. Auch Österreich zählt bei ihrer ersten Teilnahme an einer WM nach 28 Jahren bei vielen als Geheimfavorit. Sie haben mit Ralf Rangnick sogar einen deutschen Trainer, der unter anderem schon bei Stuttgart, Hannover oder Leipzig Trainer war und dort viele Erfolge feiern konnte. Außerdem haben sie Topspieler wie David Alaba, Marcel Sabitzer oder Konrad Leimer im Team. Japan trifft in einer relativ ausgeglichenen Gruppe auf die Niederlande, Schweden und Tunesien. Außerdem sind sie Asien-Cup-Rekordsieger und haben Spieler wie Hiroki Ito von den Bayern, Wataru Endo von Liverpool und Ritsu Doan von Frankfurt im Kader. Ihre Mischung aus Tempo und internationaler Erfahrung macht sie zu einem gefährlichen Außenseiter in diesem Turnier. Deutschland zählt übrigens dieses Jahr weder zu den Favoriten noch zu den Underdogs. Sie werden ungefähr ins obere Mittelfeld geschätzt. Und wenn Sie, liebe Zuhörer und Zuhörerinnen, wissen wollen, ob sich die Favoriten, die Underdogs oder doch eine ganz andere Mannschaft durchsetzt, dann schalten Sie vom 11. Juni bis zum 19. Juli bei Magenta TV, ARD oder ZDF ein, um kein Spiel zu verpassen. Hello.

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1: Hallo liebe Hörer, am Mikrofon ist Lara mit den aktuellen Wetteraussichten für unsere Region. Heute zeigt sich das Wetter wechselhaft mit einer Mischung aus Wolken und zeitweiligen Sonnenschein. Ab dem Mittag entwickeln sich erneut Schauer und einzelne Gewitter. Die Temperaturen erreichen Höchstwerte von 19 bis 22 Grad. Dazu weht ein mäßiger Wind aus Westen. In der Nacht zum Samstag lassen die Niederschläge nach und die Bewölkung lockert zunehmend auf. Örtlich kann sich dichter Nebel bilden. Die Temperaturen sinken auf 10 bis 7 Grad. Der Wind weht nur noch schwach aus westlicher Richtung.
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1: Im Rahmen des Freitagsforums Crime to Community findet heute von 12 bis 13 Uhr eine Online-Veranstaltung der Hochschule Nordhausen statt. Das Forum richtet sich an Interessierte aus Wissenschaft und Praxis sowie an alle weiteren Interessierten. Referentin ist Angelika Lang. Sie spricht zum Thema APAC im Namen der Menschlichkeit, ein restauratives Gefängnismodell, und stellt dabei ein auf Resozialisierung und Menschlichkeit ausgerichtetes Gefängniskonzept vor. Die Teilnahme erfolgt online und ist kostenfrei. Teilnehmen können Sie einfach unter der Webseite der Hochschule Nordhausen. Dann gehen Sie auf Veranstaltungen und schon auf das Event, wo Sie dran teilnehmen wollen. Und dann steht da Online-Teilnahme und das war's. So einfach geht's. Kurz danach fängt um 14 Uhr in der Stadtbibliothek der beliebte kostenfreie Gaming-Nachmittag an. Die spielerische Veranstaltung wird regelmäßig am 1. und 3. Freitag im Monat angeboten und kann ohne Voranmeldung besucht werden. Im zweiten Obergeschoss stehen eine PlayStation 4, eine PlayStation 5 und eine Nintendo Switch zum Spielen bereit. Für die Teilnahme wird lediglich ein Bibliotheksausweis benötigt. Und los geht es in die Stadtbibliothek Nordhausen um 14 Uhr. Später können Sie zusammen mit Hangar Beats 2026 ein großes Haus- und Elektro-Event im Hangar 1 des Flugplatzes Nordhausen erleben. Das Ganze geht um 20 Uhr los und geht bis in die Nacht um 4 Uhr. Auf dem Programm stehen viele verschiedene DJs und Acts Disco Dice. Die Organisatoren kündigen die Veranstaltung als eine der größten Haus- und Elektro-Events der Region an. Der Einlass ist erst ab 16 Jahren möglich. Jugendliche zwischen 16 und 18 Jahren benötigen ein Mutti-Zettel und eine volljährige Begleitperson. Also nicht verpassen, denn dieses Event ist mal perfekt für junge Erwachsene. Von 20 bis 4 Uhr auf dem Flugplatz Nordhausen, Hangar 1. Und damit wünscht Ihnen Radio Enno einen guten Start ins Wochenende.

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1: Hallo liebe Hörer, am Mikrofon ist Lara mit den aktuellen Wetteraussichten für unsere Region. Heute zeigt sich das Wetter wechselhaft mit einer Mischung aus Wolken und zeitweiligen Sonnenschein. Ab dem Mittag entwickeln sich erneut Schauer und einzelne Gewitter. Die Temperaturen erreichen Höchstwerte von 19 bis 22 Grad. Dazu weht ein mäßiger Wind aus Westen. In der Nacht zum Samstag lassen die Niederschläge nach und die Bewölkung lockert zunehmend auf. Örtlich kann sich dichter Nebel bilden. Die Temperaturen sinken auf 10 bis 7 Grad. Der Wind weht nur noch schwach aus westlicher Richtung.
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1: Im Rahmen des Freitagsforums Crime to Community findet heute von 12 bis 13 Uhr eine Online-Veranstaltung der Hochschule Nordhausen statt. Das Forum richtet sich an Interessierte aus Wissenschaft und Praxis sowie an alle weiteren Interessierten. Referentin ist Angelika Lang. Sie spricht zum Thema APAC im Namen der Menschlichkeit, ein restauratives Gefängnismodell, und stellt dabei ein auf Resozialisierung und Menschlichkeit ausgerichtetes Gefängniskonzept vor. Die Teilnahme erfolgt online und ist kostenfrei. Teilnehmen können Sie einfach unter der Webseite der Hochschule Nordhausen. Dann gehen Sie auf Veranstaltungen und schon auf das Event, wo Sie dran teilnehmen wollen. Und dann steht da Online-Teilnahme und das war's. So einfach geht's. Kurz danach fängt um 14 Uhr in der Stadtbibliothek der beliebte kostenfreie Gaming-Nachmittag an. Die spielerische Veranstaltung wird regelmäßig am 1. und 3. Freitag im Monat angeboten und kann ohne Voranmeldung besucht werden. Im zweiten Obergeschoss stehen eine PlayStation 4, eine PlayStation 5 und eine Nintendo Switch zum Spielen bereit. Für die Teilnahme wird lediglich ein Bibliotheksausweis benötigt. Und los geht es in die Stadtbibliothek Nordhausen um 14 Uhr. Später können Sie zusammen mit Hangar Beats 2026 ein großes Haus- und Elektro-Event im Hangar 1 des Flugplatzes Nordhausen erleben. Das Ganze geht um 20 Uhr los und geht bis in die Nacht um 4 Uhr. Auf dem Programm stehen viele verschiedene DJs und Acts Disco Dice. Die Organisatoren kündigen die Veranstaltung als eine der größten Haus- und Elektro-Events der Region an. Der Einlass ist erst ab 16 Jahren möglich. Jugendliche zwischen 16 und 18 Jahren benötigen ein Mutti-Zettel und eine volljährige Begleitperson. Also nicht verpassen, denn dieses Event ist mal perfekt für junge Erwachsene. Von 20 bis 4 Uhr auf dem Flugplatz Nordhausen, Hangar 1. Und damit wünscht Ihnen Radio Enno einen guten Start ins Wochenende.
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2: Jemandem die Daumenschraube anlegen.
3: Und wieder das finstere Mittelalter. Verbrechern, die ihre Vergehen nicht sofort eingestehen wollten, verhalf man auf nachdrückliche Weise zu einem Geständnis. Zunächst zeigte man ihnen die Folterinstrumente, dann setzte man sie auch ein. Die Daumenschraube war eine solche mittelalterliche Geständnishilfe und unter ihrem Eindruck gestand mancher Verbrechen, die er überhaupt nicht begangen hatte. Im übertragenen Sinne spricht die Redensart auch von nachdrücklichem Zwang, der angewendet werden soll, um jemand zu erwünschtem Handeln zu bewegen.
1: Viel Spaß beim Schreiben.
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1: Hallo liebe Hörer, am Mikrofon ist Lara mit den aktuellen Wetteraussichten für unsere Region. Heute zeigt sich das Wetter wechselhaft mit einer Mischung aus Wolken und zeitweiligen Sonnenschein. Ab dem Mittag entwickeln sich erneut Schauer und einzelne Gewitter. Die Temperaturen erreichen Höchstwerte von 19 bis 22 Grad. Dazu weht ein mäßiger Wind aus Westen. In der Nacht zum Samstag lassen die Niederschläge nach und die Bewölkung lockert zunehmend auf. Örtlich kann sich dichter Nebel bilden. Die Temperaturen sinken auf 10 bis 7 Grad. Der Wind weht nur noch schwach aus westlicher Richtung.
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1: Im Rahmen des Freitagsforums Crime to Community findet heute von 12 bis 13 Uhr eine Online-Veranstaltung der Hochschule Nordhausen statt. Das Forum richtet sich an Interessierte aus Wissenschaft und Praxis sowie an alle weiteren Interessierten. Referentin ist Angelika Lang. Sie spricht zum Thema APAC im Namen der Menschlichkeit, ein restauratives Gefängnismodell. Und stellt dabei ein auf Resozialisierung und Menschlichkeit ausgerichtetes Gefängniskonzept vor. Die Teilnahme erfolgt online und ist kostenfrei. Teilnehmen können Sie einfach unter der Webseite der Hochschule Nordhausen. Dann gehen Sie auf Veranstaltungen und schon auf das Event, wo Sie dran teilnehmen wollen. Und dann steht da Online-Teilnahme und das war's. So einfach geht's. Kurz danach fängt um 14 Uhr in der Stadtbibliothek der beliebte kostenfreie Gaming-Nachmittag an. Die spielerische Veranstaltung wird regelmäßig am 1. und 3. Freitag im Monat angeboten und kann ohne Voranmeldung besucht werden. Im zweiten Obergeschoss stehen eine PlayStation 4, eine PlayStation 5 und eine Nintendo Switch zum Spielen bereit. Für die Teilnahme wird lediglich ein Bibliotheksausweis benötigt. Und los geht es in die Stadtbibliothek Nordhausen um 14 Uhr. Später können Sie zusammen mit Hangar Beats 2026 ein großes Haus- und Elektro-Event im Hangar 1 des Flugplatzes Nordhausen erleben. Das Ganze geht um 20 Uhr los und geht bis in die Nacht um 4 Uhr. Auf dem Programm stehen viele verschiedene DJs und Acts Disco Dice. Die Organisatoren kündigen die Veranstaltung als eine der größten Haus- und Elektro-Events der Region an. Der Einlass ist erst ab 16 Jahren möglich. Jugendliche zwischen 16 und 18 Jahren benötigen ein Mutti-Zettel und eine volljährige Begleitperson. Also nicht verpassen, denn dieses Event ist mal perfekt für junge Erwachsene. Von 20 bis 4 Uhr auf dem Flugplatz Nordhausen, Hangar 1. Und damit wünscht Ihnen Radio Enno einen guten Start ins Wochenende.
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1: Einen wunderschönen guten Morgen hier aus dem Studio von Auguste Sandner, hier bei Radio Enno, dem Bürgerradio von Nordhausen für Nordhausen. Ich bin live heute Morgen, also an alle Hörer und Hörerinnen, falls hier mein Stuhl noch knarzt, das ist nicht absichtlich.

0: Betrieb nehmen sozusagen. Und Leonie, du machst ein Schülerpraktikum.
1: Genau.
0: Wie bist du denn überhaupt drauf gekommen, das bei Radio Enno zu machen?
1: Also ich finde tatsächlich Journalismus sehr interessant. Mhm. Und und wir haben so Speed-Datings gehabt mit der 10. Klasse, die jetzt auch schon Praktikas hatten.
0: Mhm.
1: Und da war eine auch bei Radio Enno.
0: Ach
1: und
0: so.
1: Die hat das weiterempfohlen.
0: Gott sei Dank hat da jemand uns empfohlen. Das finde ich irgendwie schön. Das gefällt mir gut, dass gut von uns gesprochen wird, sodass dann jemand Lust hat, hier vorbeizukommen. Okay,
1: genau.
0: Journalismus.
1: Ja.
0: Eine bestimmte Richtung. An was denkst du da?
1: Ja, tatsächlich Sportjournalismus. Also ich gucke sehr viel Sport, ganz unterschiedliche Richtungen.
0: Mhm.
1: Und ich finde das sehr interessant.
0: So. Bist du denn selbst auch sportlich? Also treibst du irgendeinen Sport?
1: Ich tanze schon im Karnevalsverein, seit ich 3 bin.
0: Mhm.
1: Und dann hatte ich zwischendurch jetzt auch nochmal Hip-Hop gemacht, tatsächlich. 1,5 Jahre.
0: Okay.
1: Aber
0: du hast schon also so einen kleinen Faible für Bewegung, der ist schon da.
1: Ja.
0: Und dann, das habe ich mir natürlich diese Woche auch so ein bisschen zunutze gemacht, liebe Hörer und Hörerinnen. Vielleicht haben Sie Leonies Stimme ja bei der einen oder anderen Gelegenheit auch wahrgenommen. Denn wir bereiten uns ja, wir gehen mit riesigen Schritten auf die Fußball-Weltmeisterschaft zu, sozusagen.
1: Ja.
0: Und da habe ich das gleich genutzt, Leonie, dass du dich da so gut auskennst. Und da hast du deine ersten Beiträge gemacht.
1: Ja.
0: Wie war das so jetzt hier im Radio, sozusagen? Hast du es dir so vorgestellt? Gab es irgendwelche Dinge, die, ja, wo du gesagt hast, ach so, das gehört auch dazu, damit habe ich nicht gerechnet oder so?
1: Nee, also es ist eigentlich so, wie ich es mir vorgestellt habe. Es macht mir auch tatsächlich sehr viel Spaß. Da hatte ich so ein bisschen Angst, dass es vielleicht doch nichts für mich ist,
0: okay.
1: Aber es ist tatsächlich doch.
0: Aber was hast du gedacht, was könnte sozusagen ein Part sein, der dir nicht gefällt? Das Texte schreiben oder was?
1: Ja, also tatsächlich Texte schreiben. Mhm. Da habe ich mich tatsächlich, also in der Schule ist da auch so nicht eigentlich immer meine größte Stärke, aber tatsächlich hat es eigentlich ganz gut funktioniert.
0: Okay. Ja, naja, es ist schon ab und zu hilfreich, einfach wenn man einen Text hat, an dem man sich festhalten kann. Und jetzt, ich meine, gut, hier bei einer Live-Sendung, ne, wir formulieren es halt so, wie es uns gerade einfällt, da entsteht auch mal eine kleine Denkpause oder sowas, ne? Aber wenn man einen Beitrag macht, dann möchte man ja in relativ kurzer Zeit, man sagt so im Standard, so diese 3 bis 7 Minuten, die der Hörer oder die Hörerin auch an einem Thema dranbleibt, ne, sozusagen, muss man dann ja irgendwie auch gut füllen und nicht mit zu vielen Füllwörtern so. Und deswegen ist ein Text zu schreiben vorher, finde ich, immer sehr hilfreich.
1: Ja. Es hat sehr geholfen tatsächlich, dass ich was hatte, wo ich noch mich dran festhalten konnte tatsächlich.
0: Mhm. Schön. Ja, Leonie, liebe Hörer und Hörerinnen, wir starten gemeinsam in den Morgen und Leonie hat ein bisschen Musik ausgesucht. Mal sehen, was sie uns da, was sie für uns bereithält. Vielleicht werde ich zu dem einen oder anderen Lied auch mal fragen, warum jetzt diesen Song oder was hörst du überhaupt für Musik und sowas. Aber das hören wir gleich. Wir starten jetzt erstmal mit ein bisschen Musik hier bei Radio Enno.

0: Also, wenn das jetzt nicht ein richtiger Aufwachsong am frühen Morgen war, dann weiß ich auch nicht. Herzlich willkommen hier bei Radio Enno. Mein Name ist Auguste Sandner und Sie hören 100.4 Radio Enno, das Bürgerradio für Nordhausen von Nordhausen. Und heute sind wir live. Das ist relativ selten, Leonie, also auch für dich zur Erklärung. Wir sind ja nur zu zweit, zwei festangestellte Mitarbeitende und Peter hat gerade auch Urlaub. Liebe Grüße gehen raus, lieber Peter. Ich hoffe, du erholst dich ganz toll und legst schön die Beine hoch und so. Aber da kann man natürlich nicht ein ganzes Programm mitfüllen. Also 24/7 wird bei uns gesendet und deswegen produzieren wir auch viel vor oder machen Beiträge, wo wir raus in die Stadt gehen und Interviews führen und sowas. Und deswegen sind wir selten live. Aber heute an deinem letzten Praktikumstag, liebe Leonie, dachte ich, das ist doch so eine Erfahrung, die willst du vielleicht mitnehmen. Wenn man so live geht, hast du da vor irgendwas so ein bisschen Bammel oder so? Was regt dich irgendwas auf? Also flirrt es so ein bisschen im Magen oder wie geht's dir gerade?
1: Ja, tatsächlich ein bisschen aufgeregt tatsächlich, weil so, dass man, weil ich nicht weiß, was man so wirklich sagen soll, aber tatsächlich macht es eigentlich ganz Spaß, ja?
0: Ja, und man muss natürlich, also wir sitzen hier ja so direkt am Pult auch, ne? Man muss ein bisschen die Technik im Blick behalten, den Lautstärkepegel, die nächsten Lieder, die sozusagen in der Pipeline stehen oder wie man es auch immer nennen mag. Und da finde ich, das ist schon immer auch eine Herausforderung. Also das Herz klopft ein bisschen schneller und man kommt leichter ins Schwitzen und denkt sich so, naja, hoffentlich geht heute nichts schief. An diesem Freitag, der sich vom Wetter her, ja, lässt ein bisschen zu wünschen übrig, die Sonne fehlt ein bisschen, aber es regnet wenigstens nicht. Das ist doch schon mal nicht schlecht. Du, Leonie, hast in dieser Woche ja auch eigene Beiträge gemacht. Und ich hatte schon angekündigt, ich habe mir dein Sportinteresse zunutze gemacht. Sag doch mal, worüber hast du diese Woche recherchiert?
1: Also ich habe über die bevorstehende WM, die nächste Woche am 11. losgeht, recherchiert. Ich habe drei unterschiedliche Beiträge gemacht. Einmal so allgemein über die WM, dann über unser DFB-Team, wie die Chancen stehen, wer da alles mitfährt.
0: Aha.
1: Und der dritte ist tatsächlich über die Favoriten und so die kleinen Underdogs dieses Jahr.
0: Ja, also es ist wirklich spannend. Ich habe mir alle drei Beiträge natürlich angehört. Und es ist schon lustig, was du so recherchierst, was einem gar nicht so bewusst ist. Und dadurch, dass du das in den Beiträgen hast, denkt man sich, ach so, stimmt. Erstens, ne, es findet in drei verschiedenen Ländern statt. Was war noch? Ach, der neue, ja, Schlagzeile, neuer fährt mit. Und aber auch so diese Underdogs, dadurch, dass du dich so gut auskennst mit den Topspielern.
1: Ja, tatsächlich schon. Und gestern, gerade sind ja die Testspiele im vollen Gange.
0: Ja.
1: Und gestern haben tatsächlich Frankreich und Spanien Testspiel gehabt. Also nicht gegeneinander, aber Spanien hat gegen Irak gespielt und Frankreich gegen den deutschen Gruppengegner, die Elfenbeinküste.
0: Ja.
1: Und tatsächlich sind beide gestolpert. Zwar hat Spanien hat unentschieden gespielt und die Franzosen haben gegen die Elfenbeinküste verloren.
0: Nein!
1: Doch, tatsächlich schon.
0: Wie krass.
1: Und also beide haben jetzt auch nicht mit der Startelf, also mit der Hauptelf gespielt, aber es ist
0: also
1: schon.
0: Das ist toll, wenn man es eben so im Blick behält. Ja. Ne? Es ist spannend, so ein Fußballer ist eben auch nur ein Mensch.
1: Ja.
0: Da flattern die Nerven oder ja, man spürt halt die Blicke, ne, die sie gerade auf einen gerichtet sind. Du schaust privat Fußball, also nicht nur international, sondern nicht schon alles. Auch Bundesliga. Was ist dein Lieblingsverein?
1: Ja, tatsächlich Borussia Dortmund.
0: Da bist du hier auf dem Kanal aber auch nicht allein. Ich weiß, dass Hörer und Hörerinnen auch Dortmund-Fans sind. Also Grüße gehen raus an alle Dortmund-Fans.
1: Das ist bei uns tatsächlich nicht so oft der Fall, dass ich viele Dortmund-Fans kenne. Mhm. Also bei uns in der Schule ist dann eher der FC Bayern München ganz oben.
0: Und gibt es da in der Schule auch Diskussionen oder dass man so sagt, die Dortmunder haben wieder verkackt oder so?
1: Ja, also ich habe da manchmal mit den Jungs aus meiner Klasse so ein paar Diskussionen.
0: Aber du kannst dich wehren.
1: Ja.
0: Ja, du hattest ja auch erwähnt, du warst ja auch was, Klassensprecherin?
1: Ja,
0: oder
1: in der Grundschule.
0: Okay.
1: Tatsächlich.
0: Ja, also du bist jetzt nicht, also würdest du dich als selbstbewusst beschreiben oder eher?
1: Ja, also wenn ich jetzt zum Beispiel auch, wenn ich drüber spreche, dann in Themen, wo ich mich tatsächlich dann sehr gut auskenne, jetzt zum Beispiel Sport, da bin ich dann auch so sehr selbstbewusst tatsächlich. Aber wenn das dann jetzt so Sachen sind, wo ich jetzt nicht so, dann halte ich mich auch mal eher im Hintergrund.
0: Okay, ja, verstehe. Ja, man muss ja auch nicht bei allem mitreden, oder? Also ich finde ja auch, das wird ja auch langweilig. Und vor allen Dingen, wenn man keine Ahnung hat, dann ist es auch ganz angenehm, wenn man mal nichts dazu sagt.
1: Ja.
0: Und, liebe Hörer und Hörerinnen, ich als Medienpädagogin, ich werfe hier nur mal einen Unterschied zwischen einem Fakt und einer Meinung. Das ist ja auch nochmal was, ne?
1: Genau.
0: Unterschiedliches. Und wir sind hier aber heute Morgen ganz persönlich im Talk, Auguste und Leonie. Darauf habe ich mich schon sehr gefreut. Ich gehe ja auch viel zu selten live. Und ich hoffe, Sie, liebe Hörer und Hörerinnen, sind auch schön in Ihren Freitag gestartet. Schon mit dem Blick auf das tolle Wochenende. Ein hoffentlich freies Wochenende mit vielen schönen Aktivitäten. Und dann nächste Woche ab dem 11. Juni sitzen wir alle zu den unmöglichsten Zeiten vorm Fernseher. Ja. Das hattest du auch recherchiert, ne? Wann sind so Spiele?
1: Zwischen 18 Uhr abends und 6 Uhr morgens tatsächlich.
0: Ey, wer setzt sich denn? Nee, ich weiß, wer sich um 3 Uhr einen Wecker stellt und dann vor den Fernseher setzt. Macht das deine ganze Familie so oder bist du da die Einzige?
1: Da bin ich tatsächlich die Einzige. Meine Familie fragt mich auch jedes Mal, warum. Aber, ja.
0: Ja, aber Sie sind ja ein bisschen mitschuld. Also, liebe Familie von Leonie, Sie haben ja Ihren Anteil daran.
1: Die hören gerade auch alle zu.
0: Also, Grüße. Ja, oh, hast du Grüße gesammelt? Okay, willst du mal welche loswerden?
1: Ich würde tatsächlich gerne meine ganze Familie eigentlich grüßen. Mhm. Also, ich weiß jetzt, meine Großeltern und meine Eltern hören zu. Meine Schwester kann tatsächlich gerade nicht zuhören, weil die ist in der Schule.
0: Gutes Kind.
1: Und ich würde gerne ein paar Freunde von mir grüßen. Ja. Und zwar Maria, Nele, Johanna, Marlin, Helena, Emma und Celine.
0: Oh, ich liebe das, wenn namentlich gegrüßt wird. Weißt du, viel zu oft haben wir hier so, wir grüßen die Gruppen und bla. Aber so namentlich. Ich hoffe, ihr freut euch alle über diese Grüße. Und dann gehen wir mal in den nächsten Song, der so ganz dezent was mit Fußball zu tun haben könnte. Viel Spaß dabei und einen wunderschönen Start in den Freitag, ihr Lieben.
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1: Ja, Sie können uns nämlich nicht nur über 100.4 UKW hören, sondern auch über unseren Online-Stream auf www.radio-enno.de. So, Leonie, hörst du dich auf deinen Kopfhörern wieder gut oder soll ich es ein bisschen lauter drehen?
2: Ein Stück lauter wäre gut.
1: Ein Stück lauter. Dann musst du jetzt mal kurz überbrücken, während ich vom Mikrofon weggehe.
2: Ja, also ich könnte ja schon mal was zum Song erzählen. Und zwar habe ich den ausgesucht, weil ich ja, wie gesagt, sehr fußballaffin bin. Und der Song, ich glaube, bei vielen Fußballfans,
1: die haben jetzt alle mitgesungen, oder?
2: Die EM 2024 hervorruft, die sehr schöne Erinnerungen weckt, finde ich.
1: Okay.
2: Und
1: warum, also genau, was für Erinnerungen weckt die denn bei dir?
2: Also bei mir, ich hatte tatsächlich war es ja, dass die deutsche Nationalmannschaft vor der EM nicht so prickelnd gespielt hat.
1: Mhm.
2: Da waren sie in so einem kleinen Tief, auch nach der Weltmeisterschaft 2022, die gar nicht gut lief.
1: Mhm.
2: Und dann kam das Lied, seit er sich was dreht, und dann war es ja sogar ein Turnier im eigenen Land.
1: Mhm.
2: Und dann hat sich kurz vor der EM in den Testspielen sehr viel gedreht tatsächlich. Also dann war es auch guter Fußball, den man schön angucken konnte. Und ja, die Stimmung war super, egal von welchem Land. Mhm. Fans waren sehr gut.
1: Cool.
2: Ja.
1: Ja, also mit Musik, ne, man verbindet dann eben doch auch diese Momente, die man dabei erlebt. Und finde ich auch, hast du einen schönen Song ausgesucht, sozusagen hier für unser Radio am Morgen, live aus dem Studio am August-Bebel-Platz in Nordhausen. Liebe Hörer und Hörerinnen, Sie dürfen uns besuchen. Haben Sie Lust mal hinter die Kulissen eines Radios zu gucken? Kommen Sie einfach vorbei, sehen sich die Studios an, gucken uns beim Arbeiten zu.
2: Nein,
1: aber eigentlich so richtig Arbeit, manchmal fühlt es sich nicht an wie richtige Arbeit.
2: Ich finde es auch gar nicht. Vor allen Dingen, weil ich mich jetzt auch die Woche mit einem sehr schönen Thema beschäftigt habe. Es hat sehr viel Spaß gemacht.
1: Mhm.
2: Man hat sehr gute Einblicke hier gekriegt.
1: Und du bist ja wegen des sozusagen deines Interesses am Sportjournalismus hier zu Radio Enno gekommen für dein Schülerpraktikum. Du hattest mir vorhin noch so ganz schnell gesteckt, dass du auch ein kleines Vorbild hast.
2: Ja.
1: Wer ist das denn?
2: Also die kennen jetzt vielleicht nicht so viele, aber das ist tatsächlich Eleni Frohmann. Das ist die Freundin von Chrissy Krause, der ist Basketballer bei Science City Jena. Und ja, da habe ich tatsächlich letztens auch in der Schule einen Vortrag über sie gehalten.
1: Mhm.
2: Und die ist in einer sehr sportlichen Familie aufgewachsen. Die war selber Leichtathletin, auch in Jena. Und ihre Family war auch voll im Leichtathletik-Fieber drin.
1: Okay.
2: Und die hat dann auch 3 Jahre ist sie dann in die USA gegangen. Hat dort auf Englisch Journalismus tatsächlich studiert, damit sie sich mit jedem Sportler und Sportlerin tatsächlich auf der Welt dann auch unterhalten kann. Das hat sie gesagt, das hat ihr sehr geholfen.
1: Mhm.
2: Und dann hat sie 2024 richtig mit Social Media angefangen und da hat sie dann auch die ganzen Einblicke so hinter die Kulissen des Sportjournalismus gezeigt und und dann bringt sie auch Content immer täglich.
1: Cool. Wenn man ihr jetzt folgen will, wie heißt sie nochmal, dass man vielleicht den Kanal nochmal findet?
2: Sie heißt, hat unterschiedliche Namen. Einmal heißt sie Eleni unterstrich with the mic.
1: Okay.
2: Auf TikTok und auf Insta leni.frm, wenn ich mich jetzt nicht täusche.
1: Cool, okay.
2: Genau.
1: Toll. Und und da orientierst du dich sozusagen selbst ein bisschen dran?
2: Sie ist tatsächlich jetzt auch zur WM im Magenta-Team als Content-Creatorin.
1: Okay. Aber dann ist sie ja schon richtig erfolgreich.
2: Ja.
1: Also wenn man so eine Öffentlichkeit kriegt.
2: Ja.
1: Toll. Aber sie ist noch relativ jung.
2: Ja, sie ist Mitte, Ende 20 ist sie jetzt.
1: Toll. Ach ja, ich wünschte, ich hätte in deinem Alter auch schon irgendwie so gewusst, in welche Richtung es geht. Ich war noch völlig lost. Also wie ist das in eurer Klasse so? Weißt du da von vielen, dass sie schon so einen Plan haben? Oder geht es da auch eher noch so, okay, ich halte erstmal die Schule durch und dann gucke ich weiter?
2: Ja, die meisten haben natürlich schon eine Tendenz, wo es hingehen soll.
1: Mhm.
2: Die jetzt aber auch noch nicht so ganz wissen, ob sie das durchziehen wollen oder.
1: Mhm. Ja. So als kleine Information, du gehst nicht in Nordhausen in die Schule, sondern in Sondershausen.
2: Genau.
1: Und du fährst auch immer schön hergefahren, richtig?
2: Hierher werde ich, ja, genau.
1: Okay, also lieben herzlichen Dank an die Fahrenden, die dafür sorgen, dass Leonie pünktlich hier zur Arbeit erscheint und auch mit sehr flexiblen Arbeitszeiten. Also, ne, ich kann mich erinnern an den Montag, wo ich gesagt habe, ach komm, eine Stunde früher, hau ab. Ja. Das ist tatsächlich in dem Job, ist das so? Und auch, dass man nicht immer genau weiß, was in der ganzen Woche auf einen zukommt. Du wusstest es auch nicht. Du bist am Montag um 10 hier aufgeschlagen, ja, konntest nur deinen Rucksack abstellen. Und dann habe ich gesagt, komm, wir gehen gleich los. Was ist das für ein Gefühl, wenn man so sozusagen irgendwo hinkommt? Man hat sich so ein bisschen drauf eingestellt und dann sagt derjenige gleich so, so jetzt Planänderung.
2: Also tatsächlich, ich war am Montag sehr aufgeregt gewesen, weil ich nicht genau wusste, was auf mich zukommt. Mhm. Aber du hast mir dann so alles gezeigt und auch gleich, wie man dann die Interviews dort macht. Wir waren in der Stadtbibliothek tatsächlich, haben uns Buchtipps abgeholt und ja.
1: Genau, wir haben wieder mit Susanne Aschoff gesprochen, der Leiterin der Kinderabteilung in der Stadtbibliothek, die regelmäßig, also bestimmt so einmal im Monat, ja, gehe ich da vorbei und dann hat sie ganz toll vorbereitet, Buchtipps für Kinder zwischen 3 und 12. Du warst noch nie in der Stadtbibliothek Nordhausen. Nee. Wie hat dir die gefallen?
2: Mir hat die tatsächlich sehr gut gefallen. Ich finde sie auch vom Optischen sehr schön. Es ist sehr, also es ist sehr viel Fenster. Ich finde das sehr schön. Da ist schöne Atmosphäre drin.
1: Finde ich auch.
2: Und ja.
1: Die war ja 2024 Bibliothek des Jahres, genau, und zwar Gesamtdeutschland. Also liebe Nordhäuser und Nordhäuserinnen, ich werde nicht müde zu erwähnen, erstens, welche tollen Künstler und Künstlerinnen das Theater hier immer wieder einlädt und zweitens unsere Stadtbibliothek und die liefern richtig krass Programm. Demnächst gibt es auch wieder die Pressekonferenz, wo das Programm fürs nächste halbe Jahr veröffentlicht wird. Also sie haben Lesungen, sie haben jeden Mittwoch Kinderprogramm, immer zwischen 16 und 17 Uhr. Da wird gebastelt, vorgelesen, da werden Stop-Motion-Filme gedreht. Also ich war beim Radio auch schon da und wir haben Geräusche in der Bibliothek gesammelt. Und dann, ja, die ganzen Kindergärten gehen dahin. Sie haben jetzt über den Sommer wieder das Leseratte-Projekt. Hattest du davon schon mal gehört, Leseratte?
2: Ich hatte es mal so namentlich gehört, aber ich wusste jetzt nicht genau, was das ist. Mhm. Aber es hat es ja auch sehr gut nochmal erklärt und
1: genau,
2: ja,
1: der Beitrag kommt demnächst, weil ab dann den Sommerferien kann man Bücher ausleihen, ganz bestimmte, und ein Heft, ein Leserattenheft, und dann kann man da was ausfüllen und bei einem kleineren sozusagen Wettbewerb mitmachen. Je mehr man liest, umso eine größere Belohnung gibt's, auch für Kinder bis 12. Ich kann nicht dabei mitmachen. Das finde ich wirklich schade, weil es ist wirklich schön gemacht. In den Büchern sind tolle Fragen notiert und ja, genau. Aber sowas gehört natürlich auch zum Journalismus. Man geht raus, interviewt Leute. Ich glaube, wir hören erst ein bisschen Musik und dann frage ich dich, weil ich habe dich ja nicht nur an dem Montag ins kalte Wasser geschmissen, sondern am Dienst, war das schon Dienstag?
2: Das war Dienstag.
1: Oh Gott. Ich entschuldige mich nachträglich, aber ich hoffe, du hast ein bisschen was dabei gelernt.
2: Ja.
1: Und Sie hören, liebe Hörer und Hörerinnen, Radio Enno mit Auguste Sandner und unserer Schülerpraktikantin Leonie heute am Freitagmorgen. Ich fange schon an zu stottern, mein Gehirn geht schneller als mein Mund. Und dann hören wir ein bisschen Musik, Leonie. Du hast nämlich schöne Songs mitgebracht. Und jetzt muss ich kurz gucken, dass ich nicht den falschen Song abfahre und wünsche Ihnen, liebe Hörer und Hörerinnen, einen wunderschönen Freitagmorgen.

0: Und da sind wir wieder bei Radio Enno, hier mit Auguste und Leonie, live aus dem Studio 1 am August-Bebel-Platz in Nordhausen. Und das war Adele. Leonie hat für heute Morgen ein paar Songs mitgebracht, sozusagen. Und du hast mir gesagt, zu dem Song kannst du auch was sagen. Warum wolltest du denn Adele spielen heute früh?
1: Ja, also vor allen Dingen genau diesen Song, weil ich, wie schon erwähnt, bin ich ja Dortmund-Fan. Ich glaube, wenn die Dortmund-Fans, die das jetzt auch gerade hören, diesen Song hören, haben sie ein Bild und einen Spieler vor Augen. Und zwar Jadon Sancho auf dem Tisch in der Kabine in Paris. Ja, und ich glaube, Jadon Sancho vor allen Dingen ist so ein Spieler, der hat sich bei jedem Dortmund-Fans ins Herz gespielt. Mhm. Und
0: aber er spielt gerade... Spielt er bei Dortmund?
1: Nee, tatsächlich nicht. Er ist 2017 zu Dortmund gekommen, war noch ganz jung. Und dann 2021 ist er nach England zu Manchester United gegangen. Da wurde er nicht so gut behandelt tatsächlich. Okay. Vom Trainer, also vom Verein suspendiert, durfte nicht mehr mit der ersten Mannschaft trainieren. Dann ist er im Winter 2024, im Januar, in der Winterpause wieder zurückgekommen.
0: Okay.
1: Da hieß es, der verlorene Sohn kommt nach Hause.
0: Oh.
1: Und da ist er bei Dortmund, ist er wieder reingekommen und stand dann auch mit Dortmund im Champions League Finale 24.
0: Okay.
1: Und am 7.5. ist das Video entstanden in Paris.
0: Ja.
1: Da sind sie gegen Paris ins Champions League Finale eingezogen.
0: Okay.
1: Und dann ist er im Sommer 24. wurde die Kaufoption nicht gezogen von Dortmund.
0: Nein.
1: Und dann war er weg, dann ist er zu Chelsea.
0: Oh nein.
1: Und da lief es aber auch nicht so. Hat er zwar die Conference League gewonnen mit Chelsea, aber so richtig lief es nicht. Dann wurde er weiter verliehen zu Aston Villa.
0: Okay.
1: Da läuft es ein bisschen besser, aber hat er jetzt auch die Europa League gewonnen. Aber so richtig wie in Dortmunder Zeiten.
0: Ja.
1: Geht's irgendwie nicht mehr, aber es kommen halt immer wieder Gerüchte, dass ob er wieder zurückkommt. Er selber hat auch den Wunsch ganz oft geäußert. Aber tatsächlich, der gute Niko Kovac, der Trainer von Dortmund, meint, Jadon Sancho passt nicht ins Spielsystem.
0: Wahnsinn, echt. Sowas begründet man damit, ja?
1: Ja, okay. Weil er anscheinend nur als Flügelspieler funktioniert, was halt nicht so ist. Eigentlich, er kann auch andere Positionen spielen. Und gesagt wird, bei Dortmund braucht man nicht so wirklich einen Flügelspieler.
0: Okay, krass.
1: Ja.
0: Oh Mann, da passt es menschlich und vom Herz und dann spielt die Strategie uns einen Streich.
1: Ja.
0: Das ist schade, aber ich freue mich, dass dieser Song für dich so eine Bedeutung hat und vielleicht für Sie, liebe Hörer und Hörerinnen auch, wer weiß, wie viele Dynamo, sag ich schon, Dortmund, das ist das Schwarz-Gelb, weißt du, so.
1: Gibt's ja nicht so oft.
0: Verdammt. Nein, Dortmund-Fans da draußen sitzen. Genau, ich hoffe, damit haben wir eine Freude gemacht.
1: Ja.
0: Beim Radio, man geht live, man macht Beiträge und vor allen Dingen zwischen 6 und 10 wird bei uns das Wetter gesendet mit Veranstaltungstipps. Diesmal hat Lara das Wetter eingesprochen und das hören wir uns doch einfach mal an und sind dann gleich wieder da hier bei unserer Live-Sendung mit Auguste und Leonie am Freitagmorgen.
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3: Hallo liebe Hörer, am Mikrofon ist Lara mit den aktuellen Wetteraussichten für unsere Region. Heute zeigt sich das Wetter wechselhaft mit einer Mischung aus Wolken und zeitweiligen Sonnenschein. Ab dem Mittag entwickeln sich erneut Schauer und einzelne Gewitter. Die Temperaturen erreichen Höchstwerte von 19 bis 22 Grad. Dazu weht ein mäßiger Wind aus Westen. In der Nacht zum Samstag lassen die Niederschläge nach und die Bewölkung lockert zunehmend auf. Örtlich kann sich dichter Nebel bilden. Die Temperaturen sinken auf 10 bis 7 Grad. Der Wind weht nur noch schwach aus westlicher Richtung.
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3: Im Rahmen des Freitagsforums Crime to Community findet heute von 12 bis 13 Uhr eine Online-Veranstaltung der Hochschule Nordhausen statt. Das Forum richtet sich an Interessierte aus Wissenschaft und Praxis sowie an alle weiteren Interessierten. Referentin ist Angelika Lang. Sie spricht zum Thema APAC im Namen der Menschlichkeit, ein restauratives Gefängnismodell. und stellt dabei ein auf Resozialisierung und Menschlichkeit ausgerichtetes Gefängniskonzept vor. Die Teilnahme erfolgt online und ist kostenfrei. Teilnehmen können Sie einfach unter der Webseite der Hochschule Nordhausen. Dann gehen Sie auf Veranstaltungen und schon auf das Event, wo Sie dran teilnehmen wollen. Und dann steht da Online-Teilnahme und das war's. So einfach geht's. Kurz danach fängt um 14 Uhr in der Stadtbibliothek der beliebte kostenfreie Gaming-Nachmittag an. Die spielerische Veranstaltung wird regelmäßig am 1. und 3. Freitag im Monat angeboten und kann ohne Voranmeldung besucht werden. Im zweiten Obergeschoss stehen eine PlayStation 4, eine PlayStation 5 und eine Nintendo Switch zum Spielen bereit. Für die Teilnahme wird lediglich ein Bibliotheksausweis benötigt. Und los geht es in die Stadtbibliothek Nordhausen um 14 Uhr. Später können Sie zusammen mit Hangar Beats 2026 ein großes Haus- und Elektro-Event im Hangar 1 des Flugplatzes Nordhausen erleben. Das Ganze geht um 20 Uhr los und geht bis in die Nacht um 4 Uhr. Auf dem Programm stehen viele verschiedene DJs und Acts Disco Dice. Die Organisatoren kündigen die Veranstaltung als eine der größten Haus- und Elektro-Events der Region an. Der Einlass ist erst ab 16 Jahren möglich. Jugendliche zwischen 16 und 18 Jahren benötigen ein Mutti-Zettel und eine volljährige Begleitperson. Also nicht verpassen, denn dieses Event ist mal perfekt für junge Erwachsene. Von 20 bis 4 Uhr auf dem Flugplatz Nordhausen, Hangar 1. Und damit wünscht Ihnen Radio Enno einen guten Start ins Wochenende.
0: Und das wünschen wir Ihnen hier aus dem Studio live, Auguste und Leonie, natürlich auch einen guten Start ins Wochenende. Leonie, du hast eine Woche Praktikum hier gemacht, dein Schülerpraktikum. Gestern war sogar deine Lehrerin hier. Also man könnte ja meinen, dass die euch kontrollieren. Ja. Das ist bei dir wirklich gar nicht notwendig. Also du warst pünktlich, du hast mitgedacht, du hast toll mitgearbeitet und du hast dich auch von dem, dass ich dich ab und zu mal so relativ spontan irgendwo reingeschubst habe, nicht aufhalten lassen. Denn wir hatten es schon erwähnt, am Dienstag habe ich dich auch wieder einfach mitgenommen zu einer Veranstaltung, von der ich selber, also es ist ja oft auch so, ich weiß selber nicht, was da auf mich zukommt. Ne? Gut, bei einer Pressekonferenz ahnt man es schon, was da so kommen wird. Oder wenn man jetzt zum zweiten Mal bei einer Pressekonferenz in der Stadtbibliothek oder bei den Museen ist oder sowas, das ist das eine. Aber wenn man zu einer Preisverleihung eingeladen ist, und zwar eines Ehrenamtspreises des Paritätischen, dann weiß man nicht, was auf einen zukommt. Und da sind wir hingegangen diese Woche. Die haben nämlich einen Preis gekriegt, der Schrankenlos e.V. Für sein Format mit den Sprachcafés im Weltladencafé. So, wie war das für dich? Du kennst ja jetzt, wie gesagt, du lebst ja nicht in Nordhausen. Was hattest du für einen Eindruck von dem Verein und der ganzen Veranstaltung?
1: Also erstmal, ich finde das ein sehr schönes Projekt, was die machen. Dass da so viele unterschiedliche Menschen auch zusammenkommen und sich da austauschen, haben tatsächlich, finde ich, verdient diesen Preis gewonnen. Alle super lieb da. Ich finde das sehr schön.
0: Ja, es war eine herzliche Atmosphäre. Ne?
1: Ja.
0: So, also sie hatten die Tafel gedeckt, es war ganz viel Kuchen da, Getränke, die Stimmung war schön. Also dieser Raum, der war ja bis zum Bersten gefüllt mit Menschen. Und wie war das dann für dich so als sozusagen Pressevertreterin da? Fühlt sich das anders an, komisch an?
1: Also ich finde, komisch würde ich jetzt nicht. Also ich kannte das ja auch vorher jetzt noch nicht so, aber ja, es war sehr schön. Ich durfte ja dann auch wen interviewen, tatsächlich.
0: Okay. Ja, und wie war das?
1: Das war auch, ich konnte gar nicht eigentlich aufgeregt sein, weil du mich tatsächlich sehr ins kalte Wasser geschmissen hast. Aber ich würde sagen, es war ganz gut gewesen, das Interview.
0: Ja, du Das auf jeden Fall. Es ist ein schöner Beitrag geworden, den Sie, liebe Hörer und Hörerinnen, auch in unserer Mediathek finden. Der Hinweis immer wieder in die Mediathek. Dort finden Sie ab Montag auch alle drei tollen Beiträge, die Leonie über die Fußball-WM 2026 in Kanada, USA und Mexiko gemacht hat. Da werden Sie auf jeden Fall nicht dümmer, wenn Sie das anhören. Ja. Also du hast schon coole Sachen da auch reingepackt in diese Beiträge. Und ja, und so ein Interview führen, wie ist denn das so? So dieser Erstkontakt, also wir hatten die Redner so durchgelassen und dann hatte ich dich schon so gefragt, so Leonie, wenn du jetzt hier einen Beitrag machen müsstest, wen würdest du interviewen? Weil das ist ja die erste Entscheidung, die man eigentlich trifft, wo man sozusagen, wo man auch entscheidet, in welche Richtung dieser Beitrag geht. Und da sagtest du schon, ja, eine der Ehrenamtlichen auf jeden Fall, weil durch die lebt das ja natürlich. Ne? Genau. Also das Sprachcafé, da können die Leute hinkommen, aber es wird geführt von Ehrenamtlichen, die ja die deutsche Sprache nicht jetzt unbedingt lehren im grammatikalischen Sinne mit, wie ist ein ordentlicher Satzbau, sondern die unterhalten sich einfach.
1: Ja, das haben die auch gesagt, das ist denen auch sehr wichtig, dass die nicht nur Grammatik, sondern dass das Wichtigste ist einfach, dass man miteinander spricht, weil so lernt man es am besten. Ja. Weil was bringt dir jetzt, wenn man unterwegs ist,
0: zu wissen, man jetzt, was ein Verb ist?
1: Ja, genau.
0: Oder ob du denn,
1: welche Zeitform, was
0: richtig,
1: jetzt.
0: Stimmt.
1: Also ich würde sagen, ich benutze jetzt auch nicht jede Zeitform richtig.
0: Okay, das hast du jetzt. Nein, aber nein, natürlich, klar, nein, in der Alltagssprache sozusagen, im Umgang, da sagt man auch nicht vollständige Sätze, ganz ehrlich. Also, und deswegen, das ist halt auch das Schwierige so, dass, es ist auch dann, wenn du die Grammatik kannst und du vielleicht auch verstehen kannst, aber es ist dann nochmal eine Herausforderung.
1: Das Sprechen.
0: Richtig. Und das ist bei diesen Sprachcafés eben auch, ne? Jeder, und sei er noch so schüchtern oder unsicher mit der Sprache, wird halt dazu gebracht zu sprechen, weil es nicht so eine Prüfungssituation ist. Es ist nicht so eine, ich höre jetzt auf jedes Wort, was du sagst und ob du es richtig aussprichst und konjugierst, sondern ich interessiere mich für den Menschen. So. Ja. Da hören Sie, liebe Hörer und Hörerinnen, auch am Sonntag um 16 Uhr eine Sendung, die gestaltet wurde von unserem neuesten Projekt, das nennt sich MIG Radio. Da bin ich in die Volkshochschule in Sondershausen gegangen und habe tolle Menschen getroffen, die eben Teil auch so eines Sprachkurses sind, aus total krass unterschiedlichen Ländern. Also Brasilien, Tschetschenien, Türkei, Syrien, Serbien, die Ukraine. Also es ist schon cool.
1: Ja.
0: Also Afghanistan. Also es ist super spannend. Und die haben mir erstmal, weil man muss ja erstmal Eis brechen und sowas, ihre Lieblingsmusik genannt. Und da wird am Sonntag um 16 Uhr eine Stunde ein wenig Musik erklingen, die sie sich gewünscht haben. Genauso wie jetzt am heutigen Morgen, Freitag früh. Wir starten schon mit den Gedanken halb im Wochenende bei Radio Enno. Haben wir auch Musik dabei.
1: Ja.
0: Leonie hat Musik mitgebracht. Und da hören wir jetzt. Ja, ist das ein gute Laune-Song?
1: Würdest du sagen, so ein Sommerhit?
0: Okay, dann hören wir doch mal in den Sommerhit rein und wir wünschen Ihnen gute Laune und ein gutes Gelingen heute am Freitag in Nordhausen und im Landkreis.

0: Und da sind wir wieder, August und Leonie, hier Studio 1 am August-Bebel-Platz. Und wir gucken jetzt durch die Glasscheibe ins Studio 2, denn da wird auch eifrig gearbeitet. Wolfgang Schulz, das ist unser Monster. Ja? Monster macht zwei Sendungen hier auf dem Sender. Monsters Musikmix, das ist ein wenig hörbarer auch für den 0815-Zuhörer und die Zuhörerin. Und dann macht er Monsters Metal Hour. Das ist dann, ja, ist schon etwas für die etwas härteren Gemüter, die es gerne laut und mit fettem Beat irgendwie brauchen und wollen. Und vielleicht auch mal ein bisschen dieses Growlen oder wie man es nennt. Ja, keine Ahnung, wie die Menschen das machen und wie ihre Stimmbänder das aushalten. Schon allein dieser kleine, warte, dieser kleine Grummler hat mir meinen Hals zum Kratzen gebracht. Wir haben eine Live-Sendung, weil ja, dein Praktikum geht heute zu Ende. Das Einzige, was wir heute eventuell noch machen, ist, dass du eins der Wetter machst fürs Wochenende. Genau, da gucken wir mal, dass wir auch gucken, was in Nordhausen und der Umgebung so los ist.
1: Sondershausen ist ja Residenzfest, glaube ich jetzt.
0: Aha.
1: Ich glaube.
0: Glaubst du? Ich weiß es nicht.
1: Es geht jetzt los.
0: Sondershausen ist eigentlich nicht weit weg und trotzdem kommt es einem manchmal vor wie, eine andere Welt. Ich war ja jetzt auch bei der Volkshochschule Sondershausen und saß beim Kaffee mit den Mitarbeitenden zusammen und die schwärmten dann von Nordhausen, dass das eben halt eine richtige Stadt ist und sie würden ja im Dorf leben in Sondershausen.
1: Also Dorf ist das nicht.
0: Oder? Ich finde auch nicht, dass Sondershausen ein Dorf ist. Und sie haben halt gesagt, es wird auch immer älter, also die Familien ziehen weg und so. Aber ich muss zugeben, dass das in Nordhausen auch so ist. Nur weil wir eine Hochschule haben, das ist wie eine Parallelwelt, ein Paralleluniversum ist das. Und vor allen Dingen hat man auch immer das Gefühl, wir hatten heute im Wetter wieder Veranstaltungstipps für die Hochschule, dass das halt nur auch für Studierende ist, sozusagen das Angebot. Ich gehe doch als normaler, arbeitender Mensch abends nicht sozusagen auf den Campus zu einer Veranstaltung. Also es ist so, es fühlt sich fremd an. So. Ich bin mal gespannt. Wir haben ja bald Rolandsfest.
1: Ja.
0: Warst du schon mal auf dem Rolandsfest?
1: Ja, ich bin da mal mit More Esprit aufgetreten.
0: More
1: Esprit. Da habe ich getanzt.
0: Das ist eine Tanzschule hier, oder? Gibt es die auch in Sondershausen oder bist du dann in Nordhausen?
1: Ich war hier in Nordhausen.
0: Ach so.
1: Ja. Da bin ich, glaube 24 war das.
0: Mhm.
1: Da bin ich da aufgetreten.
0: Cool. Und wie ist das so, wenn man als Act auf dem Rolandsfest ist? Passt die Stimmung oder war das so Sonntagvormittag und keiner stand dort?
1: Nee, also die Stimmung hat gepasst.
0: Ja.
1: Ich war tatsächlich, es war mein erster Auftritt mit More Esprit, deswegen war das so ein bisschen was Besonderes gewesen.
0: Mhm.
1: Aber da tanze ich tatsächlich leider nicht mehr, weil schaffe ich tatsächlich vom Zeitlichen, auch mit Schule, wird ja jetzt immer mehr, so Richtung 10. Klasse, schaffe ich das leider nicht mehr, auch mit meinen, was ich noch mache mit Tanzen nebenbei.
0: Ja, du hast heute auch wieder Tanztraining oder sowas, ne? Und du leitest auch eine richtige Gruppe.
1: Ja, zusammen, also meine Mama und ihre Freundin, die haben das oder machen das auch immer noch. Und ich helfe da tatsächlich jetzt immer mit. Wir haben eine kleine Gruppe und eine große Gruppe. Und ja, ich tanze auch noch nebenbei bei der Garde. Das ist alles vom ehemaligen Karnevalsclub Westerrieden in Kleinwerden, den es leider nicht mehr gibt. Aber wir trainieren trotzdem immer fleißig mit der kleinen und der großen Showtanzgruppe. Treten wir auch zu Sommerfesten in Kleinwerden Umgebung auf. Und ja, wir trainieren auch für Karneval, Fasching. Da reisen wir rum tatsächlich zu den unterschiedlichen Karnevalsvereinen hier in der Umgebung. Und dann treten wir da auf.
0: Cool. Also du hast richtig Bühnenerfahrung.
1: Ja.
0: Und ja, gut, deine Begeisterung für Sport haben wir heute schon sehr ausführlich besprochen. Deine Musikauswahl war spannend. Also so, es war jetzt nichts, wo ich so sage, ja, ach, habe ich mit gerechnet oder so. Du hast ja auch gesagt, du hörst eigentlich alles.
1: So relativ alles.
0: Was hörst du nicht? Schlager.
1: Nee, Schlager höre ich auch.
0: Sehr gut.
1: Aber jetzt so dieses so Heavy Metal oder sowas,
0: Heavy
1: das höre ich nicht.
0: Ja, genau. Also schöne Grüße an das Studio da gegenüber, Monster. Heavy Metal. Nee, also ich finde das ganz spannend, ja. Und ich finde tatsächlich auch, dass so T-Shirts oder auch Cover, die haben immer was.
1: Ja.
0: Es ist so gruselig, es ist dark, weißt du, so, es ist so ein bisschen. Aber die Musik, ein Song, ein ganzes Konzert.
1: Ja. Nee.
0: Also Monster, ja, übrigens, Wolfgang hat heute Geburtstag. Liebe ja. Hörer und Hörerinnen, wenn Sie ihm begegnen sollten, weil Sie ihn kennen oder sowas, Sie dürfen heute gerne gratulieren. Der Herr feiert Geburtstag. Also mich hat er vorhin ein bisschen unterbrochen, als ich gesungen habe, aber das liegt wahrscheinlich nur an meinem Können und nicht, dass er seinen Geburtstag nicht mag, obwohl bei ihm weiß man nicht so genau. Ja. Auf jeden Fall, ja, der Monster hier ist schon seit über 20 Jahren Teil von Radio Enno. Uns gibt es ja schon seit 25 Jahren, beziehungsweise diesen Sender. Also mich gibt es auch schon 25 Jahre, aber nicht bei Enno. Und ja, liebe Hörer und Hörerinnen, wenn Sie Teil von Radio Enno werden wollen, schreiben Sie eine E-Mail, kommen Sie vorbei oder machen, wie Leonie, ein Praktikum hier bei uns. Da freuen wir uns immer sehr über Verstärkung und neuen Input. Und dann hoffe ich, haben wir dir hier eine schöne Woche gemacht, Leonie. Ja. Kannst du es denn weiterempfehlen?
1: Ja, also wenn man wirklich auch die Richtung Journalismus mal reinblicken möchte, dann hier kann man sehr gut hinter die Kulissen blicken.
0: Ja, sehr schön. Ja, vielen lieben Dank. Leonie, und dann würde ich sagen, machen wir einfach Schluss für heute. Wir spielen jetzt noch ein, zwei hübsche Songs und beenden die Stunde damit. Und dann wünschen wir dir von Herzen alles Gute für deine weitere Schulkarriere-Laufbahn. Und vielleicht sieht man dich ja dann mit einem Social-Media-Account und Sport-Content oder sowas. Und dann ich würde dir wünschen, dass du den einen oder anderen Star, von dem du heute schon so geschwärmt hast, auch mal in live dann triffst. Das ist auf jeden Fall, glaube ich, ein cooler Moment. Träumt man von sowas?
1: Ja. So eins, ich bin ja noch gar nicht so lange auf dieser Schiene Sportjournalismus, aber jetzt seitdem schon, ja.
0: Ja, dann wir drücken dir die Daumen und Ihnen, liebe Hörer und Hörerinnen, noch einen guten Morgen. Wir hören uns wieder. Bleiben Sie uns gewogen. Schalten Sie ab und zu ein, gucken Sie auf den Sendeplan oder auch in die Mediathek unter www.radio-enno.de. Und dann hören wir jetzt den nächsten Song, den Leonie mitgebracht hat, und verabschieden uns damit. Machen Sie es gut, bleiben Sie gesund.
1: Tschüss.

0: Einen wunderschönen guten Tag. Mein Name ist Auguste Sandner und Sie hören eine Sendestunde gestaltet von den Silberstimmen unserer Seniorenredaktion hier bei Radio Enno. Ich habe zwei Silberstimmen am Tisch sitzen. Einmal Bärbele. Hallo, guten Tag.
1: Hallo.
0: Und Erika.
2: Hallo.
0: Wir drei unterhalten uns heute ein bisschen so, weil normalerweise sind wir ja ein paar mehr Menschen bei den Silberstimmen, aber heute zu dritt. Und da habe ich dann gleich die Gelegenheit genutzt, euch zu bitten, in einem lockeren Gespräch ein wenig mit mir zu plaudern. Und Erika, du hast eine ziemlich coole Vorbereitung gemacht sozusagen auf diese Sendung, denn du hast ein kleines Büchlein mitgebracht. Magst du kurz mal sagen, worum es in diesem Büchlein geht?
1: Ja, das ist mir in die Hände gefallen und da habe ich gedacht, ey, das ist bestimmt was für unsere Silberstimmen geeignet. Und da habe ich das mal mitgebracht. Und zwar geht es da um Spitznamen aus dem Landkreis Nordhausen. Und da gibt es lustige Begebenheiten und viele von euch kennen ja sicher auch diese manche Spitznamen. Aber viele waren für mich auch neu und das finde ich einfach spannend.
3: Spitznamen? Für wen gibt es Spitznamen?
1: Ja, das haben die Leute in den Ortschaften durch irgendetwas sicher erfunden, weil vielleicht ein Mensch irgendwie was war oder ein Gebäude oder eine Burg oder so etwas. Also interessante Erzählungen oder eben aus Überlieferungen von Großeltern, Urgroßeltern. Aber das ist echt spannend und es hat sich bis heute, weiß ich, dass es da viele bekannte Spitznamen gibt. Und ihr werdet überrascht sein, was es alles so zu erzählen gibt. Okay, das Büchlein ist im Übrigen von Ute Reinhardt und wurde 1999 erstellt.
3: Das ist ja spannend. Dass Orte Spitznamen hier in der Gegend haben, habe ich auch noch nicht gehört.
0: Na seht ihr, ich sitze mit zwei, wir haben im Vorgespräch haben wir festgestellt, gar keine sozusagen echten Nordhäuser traue ich mich ja gar nicht zu sagen, aber Erika, du bist gar nicht in Nordhausen geboren, ne?
1: Nein.
0: Du aber bist Zugezogene, so wie ich.
1: Aber ich muss sagen, ich bin ein echt geführter Nordhäuser, weil ich war nur aus Versehen mal 2 Jahre in Leinefelde, wo ich danach geboren wurde und also diese Zeit kann ich mich nicht mehr erinnern. Also ich habe gefühlt immer nur in Nordhausen gelebt.
0: Okay, und Bärbele, du bist aber in Nordhausen geboren.
3: Ja, und ich war auch nur in Nordhausen.
0: Du bist nicht mal so zum Ausbildung oder irgendwas?
3: Nein, das habe ich teilweise hier gemacht oder dann im Fernstudium in Berlin. Nein, ich bin immer in Nordhausen geblieben.
0: Ja, du sagst da,

0: so einem komischen Unterton. Es ist doch völlig in Ordnung, an einem Ort zu bleiben.
1: Wunderbar. Mir fehlt natürlich nur so ein bisschen Erfahrung von der weiten Welt. Hm. Aber das kann man ja, wenn man jetzt die Kinder besucht und so ein bisschen reist, dann kann man das ja auch wettmachen. Aber ansonsten bin ich natürlich schon sehr froh, hier beheimatet zu sein. Das ist so.
0: Das ist cool. Und wenn man weiß, wo du so in den Urlaub hinfährst, kann man jetzt nicht behaupten, dass Bärbele keine Erfahrung in der weiten Welt gemacht hat, muss ich mal sagen. Erika, ne, da stimmst du mir
2: ja,
0: zu.
2: Ja, so sehe ich das auch. Wobei, ich muss dazu noch sagen, ich war mal ein paar Jahre in Sangerhausen beruflich, war ich dort tätig.
0: Bist du da gependelt oder was? Oder hast du dort gelebt?
2: Ich bin erst gependelt und dann habe ich noch einige Jahre dort gewohnt. Ah. Aber es hat mich immer wieder hergezogen.
0: Ja, das Schöne Nordhausen, wo mich dann immer viele fragen, wenn ich sage, ich bin aus Dresden hergezogen. Oh mein Gott, was hat dich denn nach Nordhausen verschlagen? Aber mir gefällt es ja auch ganz gut. Also Bärbele, ich kann dich voll verstehen, dass man hier gut bleiben kann auf jeden Fall. Vielleicht, ich weiß ja nicht, ob du es dir ausgesucht hast, bewusst einfach zu bleiben.
1: Ja, ich habe es mir, glaube ich, bewusst ausgesucht. Und ich muss sagen, bin aber auch da sehr vorsichtig, weil wenn man einen Bekanntenkreis hat und wenn man sich wohlfühlt und vielleicht noch auch die kulturellen Angebote zu schätzen weiß hier und das ein oder andere dann auch ein bisschen mit unterstützt, fühlt man sich ja wirklich richtig heimisch.
0: Ja, das stimmt. Es kommt eben aufs eigene Engagement auch drauf an, ne? Wie weit integriere ich mich in eine Gemeinschaft, ne? In einen Ort. Also das habe ich auch festgestellt. Ich habe ja in vielen großen Ortschaften gewohnt und auch auf dem Dorf wirklich, wo der Bus so gerade sozusagen vor der Haustür hält, weil du der Einzige bist, der da irgendwo oben einsteigen will. Aber Nordhausen ist gerade so eine Größe, die finde ich echt angenehm. Inzwischen bin ich jetzt zweieinhalb Jahre hier und man trifft eben auf der Straße doch mal jemanden, den man kennt. Man ist irgendwie in der Gruppe aktiv, gemeinsam und macht sozusagen den Ort zu einem besseren Ort und so. Und das ist schon echt nicht schlecht. Und Erika, dieses Buch, was du mitgebracht hast, über die Spitznamen, über die Orte im Landkreis sozusagen, da hast du ja nicht nur das Buch mitgebracht. Nein, das wäre ja zu einfach. Du hast hier ganz wunderschöne Zettelchen vorbereitet, wo Buchstaben draufstehen. Warum hast du das gemacht?
2: Ja, ich habe mir gedacht, wenn ich jetzt bei A anfange, wie dieses Büchlein auch zusammengestellt ist, dann haben wir erst die ganzen Orte mit A und dann sind wir irgendwann am Ende beim letzten Buchstaben. Und da habe ich mir gedacht, nee, ich mische die einfach und dann haben wir eben zwischendurch mein H oder ein G, je nachdem, was jetzt gezogen wird. Ich bin selber gespannt.
1: Ah. Erika, wie viele Orte hast du denn da im Angebot?
2: Du wirst es nicht glauben. Ich war erschrocken. Es sind 77, die hier niedergeschrieben sind. Aber es gibt noch ein paar Orte, die fehlen und den Grund, der wird mal zum Schluss genannt. Das ist auch richtig faszinierend, warum es das auch gibt, dass Orte keinen Spitznamen haben.
0: Okay. Ja. Dann, aber ich finde, so zum sozusagen zum Ende unseres ersten kleinen Blogs, bevor wir jetzt die erste Musik spielen, hätte ich schon gerne den ersten Ort irgendwie gezogen, oder? Weil ich bin total neugierig, weil ich mich in der Gegend ja auch jetzt eher so semi auskenne. Bärbele, magst du mal einen ziehen?
1: Ja,
0: einen
1: Ort, damit die Erika Buchstaben liegen so offen vor mir, dass ich doch automatisch zum B greife.
2: Na, liebend.
1: Aha, Bärbele. Also, da habe ich Bielen und Bielen gehört ja inzwischen auch zu Nordhausen, aber schon, war ja viele Jahre ein eigenständiger Ort. Also Bielen, für Bielen hast du eine kleine Geschichte?
2: Habe ich.
1: Einen Spitznamen?
2: Genau.
1: Na, dann bin ich gespannt.
2: Den Spitznamen würde ich als erstes schon mal nennen und dann sage ich euch warum. Also Spitzname ist Spackschnitzer.
1: Spackschnitzer.
2: Bielen war eine Wendensiedlung am Rande des einstigen Auesumpfes. Die reichhaltigen Kiesvorkommen bewirkten einen relativ hohen Grundwasserspiegel. Und im Frühjahr kam das Schmelzwasser von Helme und Zorge noch hinzu. Die direkten Verbindungswege zu den Nachbarsiedlungen können aufgrund dieses sumpfigen Landes nur Fußschläge gewesen sein. Der Bau von Knüppeldämmen sollte Abhilfe schaffen. Diese Wege wurden Bohl-, Spack- oder Speckwege genannt. Die Leute, die mit dem Schneiden der Knüppel oder Reisigbündel beschäftigt waren, sind die Spack- oder Speckschnitzer.
1: Ah, es gab ein Speckschnitzer-Eck Da war es Tradition, dass ich mit meiner Tochter immer nach dem Zeugnisempfang gegessen habe. Als ich mal, das fällt mir jetzt gerade ein paar Jahre in Görsbach gewohnt habe.
0: Aha,
1: also das hatte ich irgendwie verdrängt.
0: Okay, ein Speckschnitzer-Eck. Und also die Bielner werden also Backschnitzer genannt.
1: Ja.
0: Es ist ja wirklich ein lustiger Ausdruck, der jetzt nicht, finde ich, sofort so eine Assoziation macht, ne? Spackschnitzer.
2: Deswegen fand ich das auch so interessant, da mal nachzuforschen, warum das so ist. Ja? Warum die Leute auf solche Namen kommen. Aber es hat eben, wie gesagt, immer einen besonderen Grund.
0: Toll.
1: Es würde mich interessieren, ob das die Bielner heute noch wissen.
2: Ja, ja. Das wissen sie.
1: Also, wenn uns ein Bielener oder eine Bielenerin zuhören, dann wäre es ja super nett, wenn sie vielleicht hier mal bei Enno anrufen.
0: Ja, oder eine E-Mail schreiben.
1: Ja, eine E-Mail geht auch, natürlich. Oder bei den Silberstimmen mitmachen wollen, wenn ich schon mal bei der Werbung bin, dann wäre es toll, wenn uns da so ein kleiner aktueller Beitrag noch zuflattern würde.
2: Du meinst jetzt, ob der Name auch wirklich noch so gebracht wird?
1: Ja, ob das Bielner noch kennen.
2: Das
1: Bielscher? Bielscher kenne ich, ja, genau.
2: Aber sie haben eben auch einen Spitznamen.
0: Ah, schön. Okay. Also, liebe Spackschnitzer und alle anderen Zuhörer und Zuhörerinnen da draußen, wir gehen jetzt in ein bisschen Musik, sind aber gleich wieder da mit den Silberstimmen und einer Sendung zur Region und ihren Spitznamen.

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1: Und da sind wir wieder hier bei den Silberstimmen bei Radio Enno. Liebe Hörer und Hörerinnen, wir sitzen gemeinsam hier. Wir, das sind Auguste, Bärbele und Erika. Und wir unterhalten uns über Spitznamen von Ortschaften hier in der Region aus dem Landkreis Nordhausen. Wir haben gerade schon erfahren, warum die Bielener Spackschnitzer heißen. Und wir haben auch erfahren, Bärbele, du hast mal in Görsbach gewohnt, bist dann aber wieder nach Nordhausen zurück. Ja. Wie ist das mit Nordhausen? Findest du, hast du irgendwann mal so das Gefühl gehabt, ich brauche mal eine größere Stadt, oder hast du sogar mal gedacht, ich gehe aufs Land, meine eigene einzelne Hütte? Wie ist das so mit dir und dem Sozialen?
2: Ja, auf dem Land, das war nicht so wirklich meins, das gebe ich zu. Mein Beruf hat mich auch ziemlich doll gefordert, und es war ganz schön, dann wieder in Nordhausen zu wohnen. Es lag aber auch an einem persönlichen Schicksalsschlag, dass ich einfach nicht mehr in Görsbach wohnen wollte.
1: Okay.
2: Und Nordhausen hatte für mich, oder hat für mich, eine sehr gute Größe. So Großstädte jagen mir immer so ein bisschen Angst. Sie sind für mich erstmal unübersichtlicher und vom kulturellen Angebot sehr, sehr reizvoll, das gebe ich gern zu. Aber Nordhausen ist so für mich einfach so eine Wohlfühloase.
1: Ein bisschen das Komfortzone.
2: Es ist nett, wenn man rausgeht und die Leute auch sehr viele Leute kennt, und irgendwie fühlt man sich so zugehörig, und ich glaube, dass ich das in der Großstadt nicht so finde, denn meine Kinder würden es sehr gerne wollen, dass ich in ihre Nähe ziehe. Und dem gebe ich immer noch einen Korb.
1: Und Erika, wie ist es bei dir? Wie fühlst du dich in Nordhausen? Ist manchmal so das Gefühl, doch irgendwie so noch mal mehr aufs Land mit einem Haus und weniger Nachbarn?
3: Nein, gar keinen Fall. Ich bin ziemlich kontaktfreudig. Ich habe einen riesengroßen Freundeskreis. Und wie gesagt, auch ehemalige Kollegen. Und wenn man die dann in der Stadt trifft, in der kleinen Stadt Nordhausen, da fühlt man sich einfach auch heimisch und wohl. Und dann kommt man immer ins Gespräch. Ja, also ich denke mal, wenn man sein überwiegendes Leben in Nordhausen schon verbracht hat, dann will man da auch nicht weg.
1: Ja, doch, tatsächlich kenne ich ja inzwischen auch wirklich einige Menschen, die hier geboren sind, die vielleicht sogar auch mal weg waren, aber zurückgekommen sind und wirklich gerne hier leben. Und der Landkreis Nordhausen ist aber ja ein bisschen größer als nur Nordhausen. Und Erika, ziehst du den nächsten Buchstaben, oder soll ich den nächsten Buchstaben ziehen?
3: Ach, ich würde sagen, mach du mal.
1: Ich werde jetzt die Augen schließen und ein bisschen hier in deinen geschnittenen Losen rumwühlen und gucken, welchen Spitznamen, welchen Ortes wir als nächstes hören werden. Oh, okay. Also ich habe das K für Klettenberg gezogen. Bärbel, wo liegt Klettenberg, weißt du?
2: In der Nähe von Elrich.
1: Also so in den Norden,
2: sehr schöne,
1: also Richtung Harz.
2: Okay. Sehr schöne kleine Schule in Klettenberg. Ein sehr hübscher Ort.
1: Okay, kannst du dir vorstellen, wie der Spitzname für die Klettenberger sein könnte?
2: Vielleicht Klette? Nein, ich glaube nicht.
3: Du, da liegst du wirklich schon ganz nah.
2: Wirklich?
3: Das hat mit Kletten was zu tun. Und zwar ist der Spitzname Klettenköpfe. Also hat es wahrscheinlich doch was damit zu tun. Ich werde euch mal vorlesen, warum das so sein kann. Böswillige Menschen würden behaupten, die Bewohner seien anhänglich wie die Kletten. Die Klettenberger sind aber gar nicht aufdringlich, sondern es gab große Mengen dieses Gewächses in der näheren Umgebung. Und schon wissen wir, warum die Klettenberger Klettenköpfe heißt.
2: Das ist ja echt lustig.
1: Aber deine Intuition war richtig. Also hier konnte man das besser als bei Bielen mit den Spackschnitzern, konnte man das schon so ein bisschen erraten sozusagen. Klettenberg, Erika, du wanderst ganz viel. Und weil wir jetzt gerade gesagt haben, Klettenberg liegt so Richtung Norden. Bist du schon mal nach Klettenberg gewandert?
3: Gibt's also da ich irgendwas? Weiß, dass es dort mal ein schönes Bad gab oder vielleicht sogar noch gibt. Nee, ich glaube, es gibt es nicht mehr. leider. Aber gewandert bin ich dort auch noch nicht. Aber ich muss sagen, ich habe jetzt auf meiner Agenda wirklich diese kleinen Orte mal zu besuchen, die sonst nicht zur Harzer Wandernadel gehören.
1: Ah, weil die Harzer Wandernadel hast du wahrscheinlich genau. Schon komplett, oder wie?
3: Ja, genau.
1: Echt jetzt?
3: Ganze? Ich habe einmal diese 222 Stempelstellen sind wir abgelaufen, in mehreren Jahren natürlich. Ne? Und das reicht. Das war anstrengend genug. Und jetzt habe ich mir gesagt, jetzt gucken wir mal so in der näheren Umgebung. Da gibt es so viele schöne Stellen. Und am letzten Wochenende habe ich auch wieder ganz was Neues entdeckt.
1: Mhm,
3: was der Ort denn? Kommt auch vor in unserem Landkreis.
1: Ach so, okay.
3: Also aber irgendwann kann ich euch auch mal von Glettenberg berichten.
1: Oha, also das sind 77 Orte, die wir hier in diesem Büchlein haben, die alle Spitznamen haben im Landkreis. Wir werden natürlich in dieser Sendung nicht alle Orte unterbringen, liebe Hörer und Hörerinnen. Das wird ein Mehrteiler, würde ich sagen, oder, Bärbele?
2: Ja, ich glaube auch. Es ist ja auch schön, wenn man sich dann noch kurz darüber unterhalten kann.
1: Eben, ob man damit was verbindet und was und so. Und ich meine, du hast jetzt schon mal richtig gut geraten, auch was den Spitznamen angeht. Aber Erika, bevor wir Musik hören, du darfst jetzt auch noch einen Buchstaben ziehen, oder? Komm.
3: Ich habe jetzt das S und zwar Steinbrücken.
1: Steinbrücken. Bärbele, fällt dir dazu was ein? Wo es liegt, erreicht man das gut? Muss man dann
2: Auto Steinbrücken fahren? Ist gar nicht so weit. Und also da zieht es immer sehr viele Fahrradfahrer hin in diese Gegend. Das muss schon ganz nett sein, aber ich bin ja kein Fahrradfahrer.
1: Und deshalb ich auch
2: nur mal
1: nicht.
2: Mit dem Auto durchgekommen. Aber Steinbrücken klingt schon so, als ob es eine Ansammlung von Steinen war. Ich bin gespannt.
1: Genau, die Spitzname für die Steinbrückener. Erika lacht schon.
3: Ich lache schon, herrlich. Ich finde den Spitznamen auch, man kann eigentlich gar nichts daraus erkennen. Ein Klößebrenner. Also der Spitzname ist Klößebrenner. Und
1: also,
3: zwar,
1: wenn wir über die Menschen sprechen in Steinbrücken, könnten wir auch sagen, hier die ollen Klößebrenner.
2: Vielleicht nicht die Ollen, sondern vielleicht nur die Klößebrenner.
1: Genau. Okay, Erika.
3: Jetzt kann ich es euch auch erklären. Vermutlich waren Klöße die Lieblingsspeise der Bewohner. Das erklärt allerdings nicht den Namen Klößebrenner. Möglich ist, dass sie sonntags so große Mengen Klöße kochten, dass sie die in der ganzen Woche gebrannt bzw. gebraten, ähnlich wie Bratkartoffeln, verzehren konnten.
2: Oh, wie cool. Aber vielleicht haben die Klößebrenner heute noch ein schönes Kloßrezept für uns, was den Thüringer Klößen eventuell Konkurrenz machen kann.
3: Genau.
2: Dann rufen Sie uns an oder schreiben Sie uns eine E-Mail. Das wäre doch toll.
3: Super, gute Idee.
1: Also ich finde, Bärbele macht heute einen richtig guten Job, was hier so die Anwerbung angeht. Liebe Hörer und Hörerinnen, die Silberstimmen brauchen Unterstützung. Vielleicht ist unter Ihnen ja ein Klößebrenner, der gerne ein Klößebrenner oder ein Spackschnitzer oder eine Klette.
2: Eine Klette.
1: Eine Klette, die gerne hier bei den Silberstimmen mitmachen will. Also wir würden uns freuen. Wir hören jetzt ein bisschen Musik und kommen dann gleich wieder und erfahren ein bisschen was noch über die Region und wie man sich hier so untereinander nennt. Finde ich schon spannend gerade.

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1: Also, liebe Hörerinnen und Hörer, wir sind es schon wieder und haben immer noch die Spitznamen im Visier, die Spitznamen für die Orte im Landkreis Nordhausen. Vielleicht sind Sie gespannt, ob auch Ihr Ort dabei ist. Und ich durfte jetzt schon in einer kleinen Pause ziehen und habe Wolkramshausen gezogen. Das ist Ihnen doch bekannt, ne?
2: Also Wolkramshausen ist sogar mir bekannt und zwar sehr gut, weil ich gerade erst bei Herrn Manfred Wertern war, der das Uede Grä besitzt. Kennt ihr das sozusagen, das Gutshaus?
1: Ja, das ist wunderschön. Ja. Und ich habe es auch schon besichtigt.
2: Oha, ja. Du warst schon drinnen in
1: natürlich
2: den Räumlichkeiten. Natürlich,
1: von ihm geführt. Erstaunlich gut. Ich bewundere immer den Mut und die Kraft und natürlich auch den finanziellen Aufwand, den Menschen betreiben, um so ein Gut oder Schloss am Leben zu erhalten, beziehungsweise wieder zum Leben zu erwecken.
2: Ja.
1: Also auch in dem Garten saß ich schon sehr gemütlich und nett. Also bewundernswert.
2: Die haben dieses Jahr auch schon wieder Programm gehabt. Also Himmelfahrt war auf jeden Fall was. Also Konzert, war der Konzertchor Nordhausen
3: dort? Das kann ich nicht genau sagen, aber ich hatte das auch gelesen.
2: Hm.
3: Und das ist zum Beispiel wieder ein Ort, den ich demnächst auch erkunden muss.
2: Ach so, weil da gibt es keinen Stempel.
3: Nein, und also nicht meines Wissens jetzt nicht. Es gibt ja noch andere Stempel. Wie soll ich sagen?
2: Stempelhefte meinst du?
3: Stempelhefte von anderen Touringen zum Beispiel, genau. Und da könnte es möglich sein, dass vielleicht dort einer ist.
2: Ja.
3: Das weiß ich aber nicht.
2: Und und ich war nämlich auch dort, ich war auch drin und habe mich natürlich sofort zu Hause gefühlt, weil in dem ersten Salon gleich rechts hängt über dem Kamin mit August der Starke. Als Gemälde.
1: Ja.
3: Du meinst den Bezug zu Auguste.
2: Aber natürlich.
3: Okay.
2: Und zu meiner Wahlheimat Dresden. Ne? Also so wie du sagst, Nordhausen hat so dein Herz und so, ne, ist das ja für mich Dresden. Und das war einfach super schön, da reinzukommen. Mhm. Und war gleich so heimisches Gefühl. Und den Park finde ich auch super schön. Und jetzt ab Mai hat dieses Café auch geöffnet, wo die Betreiberin, ich glaube der Keks, irgendeine Marmeladenmanufaktur aus Limlingerode oder sowas. Kennt ihr die? Die backt Kuchen und es gibt frischen Kaffee immer Samstag und Sonntag zwischen 14 und 18 Uhr.
3: Ach, das ist schon mal schön zu wissen.
2: Ne? Also falls du dahin wanderst, kannst du am Nachmittag dahin. Und wenn du dann nach Wolkramshausen wanderst, wie darfst du denn die Wolkramshäuser dann nennen, liebe Erika?
3: Ja, ich hoffe, sie schmeißen dann nicht mit irgendwelchen Dingen um mich, weil der Spitzname, also ich hoffe, ich spreche es richtig aus, Mulwerfer, also was so viel heißt wie Maulwürfer.
2: Oh.
3: Okay. Und jetzt sage ich euch auch warum. So ist es nun mal im Leben. Wer den Schaden hat, braucht für den Spott nicht zu sorgen. Die Bewohner von Wolkramshausen bemühten sich, die Störenfriede loszuwerden und bekamen als Dank von ihren Nachbarn den Namen dieser unerwünschten Mitbewohner.
2: Da willst du die loswerden und dann wirst du so genannt.
1: Ja, also das ist schon, schon erstaunlich. Aber das müssen ja auch Mitbewohner gewesen sein, die sich nicht so im Ort beliebt gemacht haben.
3: Genau, die man wirklich loswerden wollte. Ne?
2: Mhm. Okay, Mullwerfe.
3: Mullwerfe.
2: Also es ist wahrscheinlich so nordhisserisch, meinst du? Also
3: ja, könnte ich mir denken. Aber manchmal hat ja auch jeder Ort so eine eigene Sprache.
2: Dialekt sozusagen.
3: Dialekt, ne? Da kann ich mir denken, dass das vielleicht daher ist.
2: Mhm. Mullwerfe. Mhm. Wolkramshausen also. Da, wo die Maulwürfe leben. sehr, sehr schön. Okay, das hast du jetzt aus diesem Buch von Ute Reinhardt. Ne?
3: Ja, genau.
2: Genau, wo es um die Spitznamen der einzelnen Orte geht. So, Bärbele, du warst gerade dran. Ich würde jetzt einfach mal
1: wieder blind
2: ziehen. Genau, blind wie ein Maulwurf ziehen. Und Erika kriegt
1: aber wir vertreiben dich hier nicht.
2: Oh, danke schön. Das ist sehr nett von euch. Erika blättert schon. Niedergebra habe ich gezogen, das N. Bärbele, sagt dir das was?
1: Ja, Niedergebra sagt mir auch was. Aber ich kann dir dazu...
2: Ja, also ich fährt auf jeden Fall keinen Zug durch. Weil dann
1: nein, ich bin mit dem Auto schon durchgefahren.
2: Okay. Okay.
1: Mhm. Aber auch ein sehr hübscher kleiner Ort, das muss ich sagen. Okay. Diese kleinen Orte sind oft sehr, sehr gepflegt.
3: Ja, das
1: also
3: stimmt.
1: Das ist mir hier aufgefallen, ja, und wir brauchen uns da nicht hinter dem Eichsfeld zu verstecken.
3: Ach so. Nee, das stimmt.
1: Ja. Das Eichsfeld ist dafür bekannt, dass es so besonders sauber und aufgeräumt ist. Echt? Aber das erlebe ich in den kleinen Orten wirklich auch immer.
3: Das habe ich auch erlebt. Und zwar denke ich mal, dass da auch der Zusammenhalt der Bewohner untereinander mit dazu beiträgt.
1: Ja, zumindest machen sie sich gegenseitig darauf aufmerksam, ob die Straße gefegt werden muss oder nicht.
3: Ja.
1: Oder ob wieder die Blumen reichlicher blühen sollten und so. Also so kleine Hinweise, kleine Wettbewerbe oder einfach mein Haus oder meine Umgebung schön zu gestalten, das ist in den Ortschaften noch sehr üblich. Zum Glück.
2: Ja, sehr schön. Also eine kleine Empfehlung von Bärbele, Niedergebra. Und Erika, du darfst jetzt nochmal sagen, wie werden denn die Bürger und Bürgerinnen in Niedergebra ganz liebevoll im Landkreis auch genannt?
3: Auf jeden Fall. Die Gerbersche Hutzelsäcke. Ich weiß nur nicht gerade, ob das so liebevoll heißt, aber ich lese mal weiter.
2: Ja.
3: Vielleicht hat es ja doch einen guten Hintergrund. In frühen Jahren bauten die Bauern der beiden Gebra-Dörfer rund um Niedergebra große Mengen Zwetschgenbäume an. Nach der Ernte wurden Trockenfrüchte daraus gemacht. Die Bauern füllten ihre Quersäcke mit diesen Zwetschgenhutzeln und verkauften sie im ganzen Land. Es dauerte nicht lange und die Bewohner wurden nur noch Gebersche Hutzelsäcke gerufen.
2: Aha, weil es dieses Produkt dort
3: ja,
2: sozusagen
3: die Hutzelflammen, den Ausspruch kenne ich auch noch. Bärbele, du vielleicht
1: nein,
3: auch,
1: überhaupt
3: du nicht.
1: Nicht.
3: Aber
1: nein,
3: ich, diese getrockneten Flammen, das sind die Hutzelflammen.
1: Die haben sie dann getrocknet?
3: Ja.
1: Eingesammelt?
3: Ja, ja.
1: Nee,
3: die hat man dann zu Hause sicher getrocknet.
1: Ja, ich kenne das nur so mit Pflaumenmus und Pflaumenkuchen und so.
3: Aber nee, ich kenne diese Hutzelflammen, also das ist so ein Ausspruch, den ich auch
1: hat
3: kenne.
1: Hat man ja auch viel damit gekocht, ne?
3: Ja,
1: das weiß
3: ja, zum Beispiel in die Linsensuppe.
1: Sehr aromatisch, genau. Ja, lecker, ja.
2: Was? Pflaumen in die Linsensuppe?
3: Ja,
1: das wollte aber
3: nicht.
1: Doch, das war das hier eine Spezialität.
3: Ja, ja.
1: Vielleicht kommt das auch von den Hutzelsäcken oder so?
3: Na, möglicherweise, genau. Ja, es sind ja die gehutzelten Flammen.
2: Genau, Gebersche Hutzelsäcke.
3: Genau.
2: Es könnte fast was Sächsisches sein, wenn ich das jetzt hier so.
3: Ja, es klingt schon ähnlich.
2: Die Bürger und Bürgerinnen aus Niedergebra, vielleicht fühlen Sie sich jetzt angesprochen, liebe Hutzelsäcke. Aber getrocknete Pflaumen wusste ich auch noch nicht, dass man das fürs Kochen verwendet. Aber
3: doch.
2: Ja, also Rezepte auch wieder per E-Mail gerne an Radio Enno schicken.
1: Oder Bernhard, zu den Silberstimmen kommen.
2: Oder Sie machen einfach bei den Silberstimmen mit und sitzen mit uns hier im Studio und unterhalten sich über schöne Orte, die es sich zu besuchen lohnt, die man erwandern kann und so weiter hier im Landkreis. Und wir hören ein bisschen Musik und dann kommen wir gleich mit den nächsten Orten und ihren Spitznamen zurück. Hier bei den Silberstimmen Bärbele, Erika. Und ich ziehe mich einfach jetzt dazu, Auguste. Bis dann.

0: Ja, nun geht's weiter, liebe Hörerinnen und Hörer. Und ich bin sehr gespannt, welchen Buchstaben. Nein, das, jetzt bin ich nicht mehr gespannt. Jetzt habe ich einen gezogen. Und zwar Urbach.
1: Oh, Urbach.
0: Ich kenne Urbach, weil ich mir da ab und zu sehr frische, leckere Eier hole.
1: Tatsächlich, aber, ja. Davon hat schon mal jemand erzählt, was.
0: Richtig gut. Der Spitzname wird wahrscheinlich nichts mit den Eierstand zu tun haben, Erika, oder?
2: Nein, da hast du recht. Also mit Eiern hat er nichts zu tun und man weiß auch nicht ganz genau, woher der Spitzname kommt. Und zwar Zaunritter oder Zaunrita. Also was so viel heißt wie Zaunreiter, würde ich jetzt das übersetzen.
1: Okay.
2: Die Herkunft dieses Namens konnte nicht ausfindig gemacht werden, da die Urbacher zur Feldarbeit Kartoffelanbau, als Wegzehrung geröstete Kartoffelscheiben mitnahmen, werden sie auch Kartoffelschieben genannt.
1: Aha. Okay, aber zum Zaunritter, aber den gibt's. Also er muss ja irgendwie aufgeführt sein, nur dass man nicht weiß, woher er kommt,
2: genau.
1: Also liebe Urbacher, Urbacherinnen, woher kommt denn bitte euer Spitzname Zaunritter? Vielleicht mögt ihr uns das mal mitteilen. Bärbel, jetzt habe ich dir deinen Aufruf geklaut.
0: Nein, es darf auch einfach nur so eine Mitteilung sein.
1: Ja, Sie müssen meine Silberstimmen nicht unbedingt mitmachen.
0: Nein.
1: Aber Zaunritter, das muss ja, ja, irgendwoher, Zaunritter.
0: Wer sich noch daran erinnern kann, wäre schön, wenn er uns da einen kleinen Tipp gibt.
2: Ja, genau.
1: Und Urbach, ich glaube, ich kenne den Namen nur aus dem Fußball. Ich glaube, dass die eine Fußballmannschaft haben.
2: Da hast du recht. Und das ist eine ziemlich aktive.
1: Ah,
2: die kenne ich von früher. Das heißt, ich habe sogar einen Kumpel, der dort früher Fußball gespielt hat.
1: Oh,
2: ja, also Fußball scheint dort richtig auch gut.
1: Und wo liegt Urbach? Könnt ihr mir die Himmelsrichtung irgendwie sagen?
0: Ja, hinter Leimbach. Also
2: ja.
0: Leimbach, also dann rechts ab. Leimbach fährst du durch und dann
1: rechte Hand. Okay. Urbach. Naja, dann
0: Ach so, ein hübscher Ort, der wirklich sehr gepflegt ist und wo es, wie gesagt, die leckeren Eier gibt.
1: Ja.
0: Wenn man Glück hat. Ich bin auch schon manchmal hingefahren und habe keine bekommen.
1: Oh,
0: aber
1: nein.
0: Das liegt ja
1: und
0: dann an den Hühnern und nicht an den Urbachern.
2: Nee. Und ich kann auch noch was bestätigen. Die haben dort eine ganz niedliche, rührige Kindertagesstätte.
1: Ah, okay, eine Kita. Und wir machen aber hier gleich weiter, aber in unserer tollen Sendung über den Landkreis Nordhausen und all seinen schönen Orten, die vielleicht auch teilweise ein wenig abfällige Spitznamen bekommen. Beim nächsten bin ich mir gar nicht sicher. Ich kenne zwar Wernigerode, aber hier steht nur Wernrode drauf.
0: Ja, Wernigerode gehört auch wirklich nicht zu unserem Landkreis,
1: sondern
0: weiter weg.
1: Und wo ist Wernrode? Das habe ich ja noch nie
2: erwähnt. Also das ist hinter Wolframshausen, ein Stückchen weg Richtung Strausberg.
1: Okay, aber wieder ein W. Tut mir leid, ich bin sehr,
2: wehlastig.
0: Hauptsache nicht wehleidig.
1: Genau. Doch, ich kann weh ganz besonders gut leiden. Deswegen nicht wehleidig.
2: Ah, deswegen. Ich habe sogar eine Freundin, die dort gewohnt hat. Also ich weiß auf jeden Fall, wo es liegt. Und der Spitzname von den Wernrödern ist Uhus Kuhlhörer.
1: Okay.
2: Ja, jetzt muss ich selber lesen, warum das so heißt.
1: Genau.
2: Die Nähe des Waldes machte irgendwann aus den Bewohnern die Uhus. Aha. Bei Kuhlhörer, also in Klammern Kuhhörner, wird die Ableitung schon schwieriger. In der Ackerwirtschaft haben zwar Kühe anstatt Ochsen die Arbeit verrichtet, aber es bleibt trotzdem unklar, warum die Wernröder ausgerechnet Kuhhörner betitelt werden.
0: Tja, das würden wir auch gern wissen.
2: Ja.
0: Wir bleiben da leider jetzt ohne Kenntnis darüber. Da hilft nur noch, dass wir einen kleinen Hinweis von Ihnen bekommen.
1: Aber wir können uns auf jeden Fall schon mal merken, denn auch wenn wir nicht wissen, woher es kommt, aber die Uhus, also jeder, der in Wernrode lebt, ist sozusagen ein Uhu oder halt ein Kuhhorn.
2: Und wie gesagt, wirklich am Wald liegend dort.
0: Vielleicht sind das so Nachtschwärmer.
1: Ich wollte gerade sagen,
0: das
1: so ein
0: könnte
1: Uhu.
0: Ja sein.
1: Weil im Wald leben ja auch Wildschweine, Rehe, keine Ahnung. Also hätten sie ja auch Wildschweine heißen.
2: Ja, da müssen wir wohl auf die Hinweise der Bewohner warten.
1: Ja, aber wir haben ja noch genug Buchstaben, um die Zeit des Wartens auf diese Hinweise zu überbrücken. Erika, ziehst du noch einen Buchstaben aus deinem tollen, liebe Hörer und Hörerinnen, die vielleicht auch später eingeschaltet haben? Erika hat hier ganz tolle Lose gemacht mit verschiedenen Buchstaben drauf, damit diese Sendung nicht so langweilig wird. Wir fangen bei A an und hören bei Z auf. Nein, nein, Erika hat das designt und hat jetzt ein G gezogen. Und ich habe so das Gefühl, da kommt jetzt was Schönes bei rum. Was ist bei diesem G rausgekommen?
2: Also ich lebe zwar schon ganz lange in Nordhausen, aber diesen Namen, muss ich ehrlich gestehen, habe ich noch nicht gehört. Und zwar nennt der Ort sich Gratzungen.
1: Okay.
2: Und zwar ist das eine Siedlung im Ortsteil von Friedrichsthal. Mhm. Und der Spitzname dieser Bewohner dort heißt Jucken.
1: Oh.
2: Also könnt ihr euch jetzt alles drunter vorstellen.
1: Ja, das kratzt.
2: Aber ich werde
1: irgendwas
2: euch
1: kratzt.
2: Mal. Genau. Viel Fantasie haben die Bewohner in der Umgebung bei der Erfindung dieses Spitznamens nicht gezeigt. Die Namensentstellung lässt allerdings offen, ob das Jucken, also Kratzen, nicht doch durch bestimmte, damals weit verbreitete Haustierchen ausgelöst wurde. Das soll den Bewohnern aber keinesfalls nachgesagt werden.
0: Nein, auf keinen Fall.
1: Nein, sie heißen nur Jucken. Also es hat nichts miteinander zu tun, auf jeden Fall.
2: Und dieses Kratzungen wird ja auch mit einem G geschrieben und nicht mit einem K, wie das eigentliche Kratzen.
1: Ja, genau. Kratzungen.
0: Das haben bestimmt irgendwelche anderen Dörfer erfunden.
1: Ja.
0: Nicht die Kratzunger selber.
2: Nein. Das könnte ich mir auch so vorstellen. Aber wie gesagt, ich habe leider diesen Ort auch noch nicht gehört.
1: Aber der sollte auf deine Liste kommen an, also du sammelst ja Orte jetzt, die du bewandern willst vielleicht.
2: Oh,
1: ist
2: ja.
1: Das ja
2: oh,
0: Erika,
2: ja,
0: hast du dir aber
2: gut.
0: was vorgenommen?
2: Ich werde doch 103 oder so und da habe ich ja noch viel vor mir.
1: Genau, und wenn du dann wiederkommst, dann werden wir gucken, ob es dich irgendwo juckt.
2: Ja, okay.
0: Aber dann nicht von diesem Ort. Nein.
1: Bärbele mag das gar nicht, wenn man sich ein bisschen lustig macht über irgendwas.
0: Nein.
1: Liebe Gratzunger, wir haben euch ganz schrecklich lieb. Wir kennen zwar keinen von euch, aber vielleicht...
0: ändert sich das, wenn ihr zu den Silberstimmen kommt.
1: Ganz genau. Sie dürfen Teil dieser illustren Runde werden. Obwohl ich gar nicht weiß, wie weit jetzt Kratzungen auch von uns entfernt ist. Wer weiß, wenn das jetzt eine halbe Weltreise ist.
2: Nein, ist es nicht. Friedrichsthal ist nicht so weit weg.
0: Man liegt ja hier im Landkreis. Ja, also kann jetzt nicht so weit sein.
1: Ja, aber vielleicht fahren ja auch nicht alle Auto, Bärbele. Sonst sind wie ich zu Fuß unterwegs oder mit den öffentlichen.
0: Aber viele Kratzunger sind sehr, sehr mobil mit ihrem Fahrrad. Habe ich mir sagen lassen.
1: Bestimmt. Sie können auch alle einarmig fahren, weil mit der anderen wird ja gejuckt.
0: Oh, das ist gemein.
2: Also, Spaß muss sein.
1: Ein bisschen Spaß muss sein. Liebe Hörer und Hörerinnen, nein, das hier ist natürlich alles ganz liebevoll gemeint. Wir lieben unseren Landkreis Nordhausen, haben wir heute wieder festgestellt zu dritt. Erika Bärbele und Auguste von den Silberstimmen hier bei Radio Enno. Und wir wünschen einen schönen Tag, hoffen Sie hatten bei der Sendung viel Spaß, also ebenso viel Spaß wie wir auf jeden Fall. Und wir freuen uns schon auf Teil 2, denn von 77 Orten haben wir gerade mal, ach, knappe, was, 10, 2, 4, 6, 8, 10, ja, 10 Orte erkundet. Also,
0: ich hoffe, Sie haben jetzt nicht Angst, dass noch weitere 6 kommen.
2: Na doch, die sind jetzt alle neugierig, was Ihre Orte für Spitznamen haben.
1: Genau.
2: Was ich daraus
0: alles
2: gefunden
0: klar.
2: habe.
0: Oder wenn Sie uns noch selbst Ihren Spitznamen, den Spitznamen des Ortes mitteilen wollen, dann wäre das auch sehr, sehr cool.
1: Ja,
0: vielleicht steht der nicht in dem Heft.
1: Richtig, weil, Erika, das ist die perfekte Überleitung. Bärbele, ich danke dir sehr. Also es ist heute so, als hättest du die Dramaturgin gefrühstückt.
0: Nein, nein.
1: Erika, es gibt Orte, die nicht in dem Buch von Ute Reinhardt vermerkt sind. Welche sind das denn?
2: Genau. Der Ort Bliedungen wird als Landratsamt der Zigeunerweisen bezeichnet. Die Begründung und der Name der Ortsansässigen sind nicht bekannt. Und das andere, die Bewohner von Stempetal sind die Baptisten, allerdings ohne zu wissen, warum sie in grauer Vorzeit diesen Namen erhalten haben. In den Orten Mackenrode, Sophienhof, Friedrichsthal und Fronderode gab es sicherlich keine besonderen Vorkommnisse und die Bewohner waren ohne auffällige Stärken und Schwächen. Nur so ist es zu erklären, dass sie vom Spott ihrer Nachbarn verschont blieben und bis in die heutige Zeit ohne Spitznamen leben.
1: Obwohl ich das bei dem Ort Mackenrode finde, ich brauche es gar nicht, irgendwas Zusätzliches. Das ist, ich finde, Mackenrode sagt alles.
0: Ja, aber ich hätte noch eine kleine Geschichte. Aber ja, dieser Ort, der liegt im Harz und sicherlich kennen ganz viele Hörerinnen und Hörer Bennekenstein.
1: Ja.
0: Und diese Geschichte zu dem Ortsnamen, also ist ja wahrscheinlich keine Wahrheit, ja, aber die fand ich schon sehr süß. Und vielleicht haben Sie ja auch zu Ihrem Ortsnamen wirklich eine Geschichte und die würde uns dann auch interessieren. Also bei Bennekenstein soll es vor langer Zeit so gewesen sein, dass sich ein Bauer mit seinem Sohn nach der Feldarbeit ein wenig ausruhen wollten. Und es war so ein wunderschöner, großer Stein am Feldrand, dachten sie. Mhm. Und der Junge setzte sich drauf und dieser Stein sprach Bennekenstein. Also sie haben sich auf ein altes Mütterchen gesetzt. Und dann haben sie einfach sich dort ein Haus gebaut oder so ähnlich. Keine Ahnung. Auf jeden Fall fand ich diese Geschichte von Bennekenstein ganz niedlich. Und vielleicht haben sie ja auch eine niedliche Geschichte zu ihrem Ort. Das wäre natürlich eine wunderbare Ergänzung. Und wir würden uns sehr freuen. Können Sie uns gern per Mail schicken.
1: Oh Gott, Bennekenstein. Ja, bin ich ein Stein. Das ist richtig süß. Sehr herzallerliebst. Ja, und so verabschieden wir uns. Und hoffentlich hören wir uns bald wieder, liebe Hörer und Hörerinnen hier bei Radio Enno. Danke, Bärbele. Danke, Erika. Und danke, Erika, auch, dass du dieses Büchlein mitgebracht hast und uns so schön inspirierst. Davon wollen wir demnächst mehr.
0: Vielen Dank, Erika. Okay. Das war richtig unterhaltsam.
2: Ganz viel Spaß hat es gemacht. Gut überrascht, also es hat richtig Spaß gemacht.
1: Ne? Sehr schön. Dann sagen wir jetzt einmal alle Tschüss und bis bald.
0: Tschüss.

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More Than Music. Hallo und herzlich willkommen zu More Than Music mit Lara. Heute habe ich meine Sendung etwas anders gestaltet. Also bleiben Sie doch gerne dran und erfahren Sie mehr über das Album Jazz ist anders von Die Ärzte. Und jetzt würde ich erstmal sagen, dass wir uns etwas Musik anhören.

Die Ärzte ist eine deutsche Band aus Berlin, die 1982 gegründet wurde und zu den bekanntesten Rockbands im deutschsprachigen Raum zählt. Die Mitglieder sind Farin Urlaub, Bela B. und Rodrigo González. Musikalisch wird die Band hauptsächlich dem Punkrock zugeordnet, verbindet ihren Stil aber auch mit Elementen aus Pop-Punk, Rock sowie gelegentlich Ska, Reggae oder Rockabilly. Bekannt sind die Ärzte vor allem für ihre humorvollen, satirischen und gesellschaftskritischen Texte. Zu ihren erfolgreichsten Liedern gehören Schrei nach Liebe, Westerland, Männer sind Schweine und Junge. Die Band bezeichnet sich selbst scherzhaft als die beste Band der Welt.

Wie schon gesagt, gehen wir es heute mal etwas anders an mit dem Album Jazz ist anders. Denn ein Kritiker kann diese Band und das Album gut bewerten und genau darauf fokussiere ich mich heute. Der Kritiker schrieb: Es gibt nicht viele Bands, die vor 25 Jahren gegründet wurden und deren Alben man immer noch mit Spannung erwartet. Warum die Ärzte zu dieser seltenen Spezies gehören, während gleichaltrige Kollegen schon seit Jahren zwischen peinlich und Belanglosigkeit pendeln. Sicher, Witz und Charme spielen eine Rolle.

Der Kritiker schrieb weiter: Eine Band, die ihren Star-Status gleichzeitig zelebriert und ironisiert, wird eben nicht so schnell langweilig. Doch das ist nicht alles. Denn die Geschichte der Ärzte gleicht einem klassischen Entwicklungsroman. Fast unbemerkt ist im Laufe der Jahre aus der sympathischen Trümmertruppe eine sympathische Könnerkapelle geworden. Die musikalische Vielfalt war zwar schon immer vorhanden, doch was früher oft mittels der Passivlage gelöst wurde, gerät nun zur musikalisch wertvollen Hommage.

Weiter schrieb er: Paradebeispiel, das opulent arrangierte, niedliche Liebeslied. Viel näher kann Komponist Rodrigo González dem Wall of Sound-Begründer Phil Spector nicht kommen. Es sei denn, er erschießt auf seiner Veranda B-Movie-Schauspielerinnen. Auch Vielschreiber Farin Urlaub, der die dritte Soloplatte schon fast fertig hat, glänzt mit Sternstunden. Lasse reden. Integriert Bumsfide de Blio Sounds in einen wunderbaren Ohrwurm-Popsong, wie nur einer, nämlich er, das kann.

Und weiter macht natürlich der Kritiker mit Bela B. Und alle, die Angst hatten, Bela B. würde sich die richtig guten Songs fürs Solowerk aufsparen, können ebenfalls beruhigt sein. Perfekt macht seinen Titel genauso viel Ehre, wie es das Lied vom Scheitern nicht tut. Dass auf Jazz ist anders, mehr philosophiert und weniger geblödet wird und die Ärzte textlich nicht ständig Themenneuland betreten, ist verschmerzbar auf einem Album, das der langen Palette tatsächlich eine neue Farbe hinzufügt. Die Frage, wann denn nun Schluss ist mit der Ärzterei, sie stellt sich heute weniger denn je.

Hallo und herzlich willkommen zurück bei Modern Music mit Lara. Und natürlich könnt ihr auch darüber nachdenken, wie ihr diesen Kritiker findet, ob er recht hat oder ihr eher denkt, das könnte man noch komplett anders auffassen. Schalten Sie gerne das nächste Mal ein für mehr Musik. Und damit würde ich sagen, bis zum nächsten Mal bei Modern Music mit Lara, hier auf Radio Enno.

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1: Die Fußballweltmeisterschaft in den USA, Kanada und Mexiko geht am 11. Juni los. Ich bin Leonie und sage Ihnen heute, welche Teams die besten Chancen auf den Titel haben und welche Mannschaften die diesjährigen Underdogs sind. Spanien zählt bei dieser Weltmeisterschaft erneut zu den Top-Favoriten auf den Titel. Nachdem es einige Jahre nicht so gut lief, spielten sich die Spanier mit vielen Top-Talenten wie Pedri, Lamine Yamal oder Pau Cubarsí im Kader die letzten Jahre zurück an die Weltspitze. Das haben sie auch bei der EM 2024 in Deutschland bewiesen, bei der sie als Europameister das Turnier beendeten. Sie verloren tatsächlich seit März 2024 keins ihrer Spiele. Ähnliches gilt auch für Frankreich, den Weltmeister von 2018, die durch die Qualität in ihrem Kader glänzen. Mit Kylian Mbappé haben sie den Top-Torschützen von Real Madrid und mit Ousmane Dembélé den aktuellen Ballon d'Or-Sieger im Team. Michael Olise vom FC Bayern München vervollständigt als Spieler der Saison das Trio in der Offensive. Dazu standen sie bei den letzten beiden Weltmeisterschaften im Endspiel, wovon sie eins für sich entscheiden konnten, und haben mit 1,48 Milliarden Euro den teuersten Kader des Wettbewerbs. Mit zu den Favoriten zählt natürlich auch Argentinien als amtierender Weltmeister und als Mannschaft, die in den letzten Jahren gezeigt hat, dass sie immer noch konstant abliefern können. Sie haben mit Spielern wie Lionel Messi, Julian Alvarez oder Lautaro Martinez eine super Qualität im Kader. Der Rekordweltmeister Brasilien mit 5 Weltmeistertiteln zählt auch dieses Jahr wieder zu den Top-Anwärtern auf den Titel. Sie warten zwar seit dem WM-Sieg 2002 auf den nächsten Stern, verfügen aber weiterhin über enorme Qualität im Kader. Mit einer jungen Offensive mit Spielern wie Vinicius oder Endrick treffen sie mit Neymar oder Marquinhos auf Erfahrung, weshalb sie dieses Jahr viele Experten weit vorne sehen. Aber wie bei jedem Turnier

Madrid. Sie haben mit Ralf Rangnick sogar einen deutschen Trainer, der unter anderem schon bei Stuttgart, Hannover oder Leipzig Trainer war und dort viele Erfolge feiern konnte. Außerdem haben sie Topspieler wie David Alaba, Marcel Sabitzer oder Konrad Leimer im Team. Japan trifft in einer relativ ausgeglichenen Gruppe auf die Niederlande, Schweden und Tunesien. Außerdem sind sie Asien-Cup-Rekordsieger und haben Spieler wie Hiroki Ito von den Bayern, Wataru Endo von Liverpool und Rizzo Doan von Frankfurt im Kader. Ihre Mischung aus Tempo und internationaler Erfahrung macht sie zu einem gefährlichen Außenseiter in diesem Turnier. Deutschland zählt übrigens dieses Jahr weder zu den Favoriten noch zu den Underdogs. Sie werden ungefähr ins obere Mittelfeld geschätzt. Und wenn Sie, liebe Zuhörer und Zuhörerinnen, wissen wollen, ob sich die Favoriten, die Underdogs oder doch eine ganz andere Mannschaft durchsetzt, dann schalten Sie vom 11. Juni bis zum 19. Juli bei Magenta TV, ARD oder ZDF ein, um kein Spiel zu verpassen. Hello.

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nur nicht. Das Leben wäre vielleicht einfacher, wenn ich dich gar nicht getroffen hätte. Weniger Trauer jedes Mal, wenn wir uns trennen müssen. Weniger Angst vor der nächsten und übernächsten Trennung. Und auch nicht so viel von dieser machtlosen Sehnsucht, wenn du nicht da bist, die nur das Unmögliche will und das sofort im nächsten Augenblick und die dann, weil es nicht sein kann, betroffen ist und schwer atmet. Das Leben wäre vielleicht einfacher, wenn ich dich nicht getroffen hätte. Es wäre nur nicht mein Leben. Erich Fried.

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1: Wie ist das schön, wenn sich viele Menschen treffen und etwas zu feiern haben. So wie heute. Leonie, unsere aktuelle Praktikantin hier bei Radio Enno und ich, wir waren heute im Weltladencafé und durften Zeuginnen sein bei der Übergabe des Ehrenamtspreises des Paritätischen Wohlfahrtsverbandes Thüringen. Herr Kotter und Frau Messerschmidt waren da, um das Ehrenamt des Schrankenlos e.V. gebührend zu feiern. Mit Blumen, Pokal und einem symbolischen Scheck über 2000 Euro durfte der Verein das Sprach-, Frauen- und Familiencafé gebührend ehren.
2: Ich bin Andreas Kotter, Referent der Geschäftsleitung des Vorstandes beim Paritätischen Thüringen und Referent fürs Ehrenamt. Genau, also wir haben den Paritätischen Ehrenamtspreis seit über 20 Jahren. Wir verleihen den an unsere Mitgliedsorganisation Thüringen, knapp 340. Das heißt, die können sich darauf bewerben und wir haben zwei Kategorien, Projektpreise und Personenpreise.
1: Wofür ist jetzt sozusagen der Preis hier an den Schrankenlos e.V. gegangen?
2: Der Preis ist an ein konkretes Projekt gegangen, an FID, Frauen im Dialog für das Sprachcafé, was ehrenamtlich geführt wird. Wir haben die Ehrenamtlichen jetzt auch gehört, das war sehr bewegend, fand ich. Und damit wollen wir quasi auch ein bisschen zeigen, was Ehrenamt ausmacht. Wir haben ja den 23. Mai als den Ehrentag in Deutschland diesen Jahr gehabt und wir haben die Preisverleihung um diesen Tag quasi herumgestückt. Wir hatten also jetzt 6 Preisverleihungen gehabt und heute war die letzte Veranstaltung und eine sehr schöne Veranstaltung. Es können sich Mitgliedsorganisationen aus ganz Thüringen bewerben und wir sind eben mal nicht an der Städtekette, sondern wir haben letzte Woche am Freitag in Ihlfeld einen Preis an eine Einzelperson im Sonnenhof verliehen. Ansonsten waren wir in Zollgrün, das ist bei Schleiz, wir waren in Weimar, wir waren in Gotha. Und jetzt habe ich bestimmt eins vergessen, aber wir waren ziemlich viel unterwegs in Thüringen, genau.
1: Und jetzt waren die beiden auch in Nordhausen in der Barfüßerstraße im Weltladencafé. Doch was macht das Projekt des Schrankenlos e.V. so einzigartig?
3: Mein Name ist Melanie Messerschmidt, ich bin Vorstandsmitglied im Paritätischen Thüringen. Dieses Projekt ist insofern ein Integrationsprojekt, was heraussticht, dass es einen Kreislauf bildet, möchte man fast meinen. Also sowohl die Ehrenamtlichen, die sich hier engagieren, haben durch das Projekt die Möglichkeit, zum Beispiel im Rentenalter, wenn es viele Menschen sind, die auch schon in Rente sind, sich aktiv zu beteiligen an der Gesellschaft, ne, etwas

0: Korn, was hier gepflanzt wird, so viele bunte Frühlingsblumen sprießen in Form von, dass sich Menschen, die hier im Sprachcafé ankommen, vom Verein Schrankenlos, quasi dann selber engagieren und eigene Projekte entwickeln, dass sich eigene Dinge daraus entwickeln. Ich habe gerade hier eine schöne Dia-Show gesehen vom Erste-Hilfe-Kurs sozusagen bis zur Lesung in der Bibliothek und was hier nicht alles Tolles entstanden ist, und zwar im Miteinander und füreinander. Und das ist aus meinem Blickwinkel betrachtet gelebte Solidarität und das, wofür der Paritätische Thüringen auch steht von seinen Werten her.
1: Solidarität und Miteinander, das fühlt man in diesem Moment in dieser großen Gruppe von Menschen auf jeden Fall, die sich dort regelmäßig treffen, um die Sprache zu lernen, um sich miteinander zu unterhalten, um Freundschaften zu schließen und auch eine Vision für ihre eigene Zukunft zu bekommen. Apropos Vision für die eigene Zukunft, ich hatte meine Praktikantin Leonie mit dabei und habe ihr prompt das Mikrofon in die Hand gedrückt, damit sie eine der geehrten Personen, nämlich eine der Ehrenamtlichen, die im Sprachcafé arbeiten, einmal interviewt.
2: Ich mache hier im Sprachcafé mit und tue mit den Leuten, die hierher kommen, interessiert sind an der deutschen Sprache, einfach deutsche Sprache lernen. Wir reden über Landschaft, über die Politik, über bestimmte Begebenheiten, zum Beispiel wenn hier Rolandsfest ist, warum ist das oder warum ist Martini oder gerade was immer ansteht, weil die Leute lernen in dem Deutschunterricht einfach nur Grammatik. Was nützt den Leuten, wenn die wissen, was Plusquamperfekt ist und können nicht mit den Leuten reden? Wir hatten hier jemand aus Afghanistan, der war 2 Jahre hier, weil er keinen Deutschkurs bekommen hat. Dann ist er zum Deutschkurs gekommen und dann haben die gesagt, wo hast du so gut reden gelernt? Sagt er, im Sprachcafé, weil wir einfach reden. Und wir lassen uns auch jedes Mal vorstellen, weil es sind immer wieder neue. Also wir haben schon die unterschiedlichsten Leute hier gehabt, aus ganz verschiedenen Ländern. Dann machen wir mal eine Vorstellung und dann redet jeder, was er beruflich war und diese Sachen. Und das kommt einfach. Die Leute, die hierher kommen, die wollen auch lernen. Ich war zum Beispiel bei einer Prüfung mit dabei, da müssen mal Außenstehende dabei sein. Dann sage ich zu der Lehrerin, warum sind die nicht zu unserem Sprachcafé gekommen? Die hatten keine Lust und haben dann natürlich auch viele die Prüfung nicht bestanden, weil sie einfach das nicht reden können. Ich meine, wenn ich Russisch nur schreibe, kann ich es auch nicht. So kann ich immer noch Pony Majborowski von früher.
3: Sehr schön. Und was bedeutet Ihnen der Preis?
2: Der Preis ist uns wichtig, dass auch eine Anerkennung von außen kommt. Das hat man eigentlich gar nicht so gerechnet, weil es uns für uns selbstverständlich ist. Wir kriegen die Dankbarkeit von den Leuten. In der Stadt rufen alle, hallo Renata. Sagt mein Mann, wen kennst denn du noch alles? Und so läuft das. Zu zwei Familien habe ich so enge Verbindung, dass zu... Da hätte ich ein Foto, dass wir zum Weihnachten und zum Geburtstag sind wir alle zusammen. Da habe ich 12 Mann in der Hütte, aber da gibt es eben ukrainisches Essen. Und das ist so toll. Und die Kinder sagen Oma und Opa zu uns, weil die sehen die eigenen Omas nicht und Opas. Und das ist doch furchtbar, oder?
1: Umso schöner, dass es Menschen wie Renate Hahn gibt, die sich im Sprachcafé ehrenamtlich engagieren und so Menschen zusammenbringen und Menschen auch das Gefühl geben, hier willkommen zu sein und eine Rolle zu spielen. Sprachcafé, Frauencafé, Familiencafé, im Weltladencafé. Das ist ziemlich viel Café und das kommt einem nicht nur so vor, sondern das ist auch so, denn diese Sprachcafés bzw. Treffpunkte werden montags, dienstags und mittwochs angeboten. Halten Sie sich also gerne informiert, gucken beim Weltladencafé vorbei, da hängt ein Flyer, wo alle Zeiten drinstehen. Hier einmal ganz kurz, also montags von 11.30 Uhr bis 12.30 Uhr nur für Frauen in der Halleschen Straße 69 im Büro vom Schrankenlos e.V. Dienstags kann man 14 bis 15 Uhr A1, A2 und B1, angelehnt an dem Sprachniveau, was man erhalten kann, kann man sich in der Barfüßerstraße 2 in der Blasi-Gemeinde treffen in dem Gemeindehaus oder man kommt mittwochs 14 bis 17 Uhr speziell für ukrainisch sprechende Menschen in die Barfüßerstraße 32, also ins Weltladencafé, oder 16 bis 17 Uhr, eine Stunde also jede Woche, in die Stadtbibliothek Nordhausen.

0: Und kleiner Tipp an alle Nordhäuser und Nordhäuserinnen. Diese Sprachcafés sind für Menschen, die die deutsche Sprache erlernen. Was nicht bedeutet, dass deutschsprachige Menschen dort nicht willkommen sind. Wenn Sie Interesse haben, Menschen kennenzulernen, in den Austausch zu gehen, vielleicht Menschen auch zu helfen, hier anzukommen, sich wohlzufühlen und sich besser, leichter, netter zu integrieren, dann sind auch Sie herzlich willkommen an diesen Orten zu diesen Uhrzeiten. Zumindest habe ich heute Stefanie Tiepelmann-Halm so verstanden bei der Veranstaltung zur Übergabe des Ehrenamtspreises an den Schrankenlos e.V. vom Paritätischen Wohlfahrtsverband Thüringen. Danke an alle Beteiligten und von Radio Enno herzlichsten Glückwunsch.
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Adelbert von Chamisso.

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1: Hallo an alle ZuhörerInnen an den Radios und Livestreams. Herzlich willkommen zu einer neuen Sendung Handmade, das Musikmagazin. Mit mir, Annika, und ich sende viele Grüße von Radio Frei auch an die HörerInnen von Radio Lotte, Radio SRB, Radio Enno, Radio OKJ, das Wartburg-Radio, Radio HSF und in den gesamten Freistaat. Im März hatte ich mit jungen KünstlerInnen und Bands aus Thüringen gesprochen, die alle eins gemeinsam hatten. Sie wurden mit dem Thüringen Grammy als die NewcomerInnen Thürings ausgezeichnet. Grüße gehen raus an Adafrava, The New Azuka, Sellout Alley und Jungfrau Männlich Deluxe. In diesem Jahr haben sich 27 MusikerInnen, egal ob als SolokünstlerInnen oder als Band, für den Thüringen Grammy beworben. Darunter auch The Raccoons oder Tendermoon, die ihr schon bei Handmade gehört habt. Die Jury votete Lori Usay aus Weimar, New Cage aus Schleiz und Kickpunch Pau aus Jena auf die Plätze 1 bis 3. Im anschließenden öffentlichen Online-Voting hat sich Lori durchgesetzt und ist damit die Gewinnerin des Thüringen Grammys 2026. Mit ihr spreche ich gleich, außerdem hört ihr einen ausführlichen Veranstaltungstipp, was musikalisch zum Krämerbrückenfest in Erfurt los ist. Also Ohren auf für gute Musik!

0: Ihr hört Handmade, das Musikmagazin mit mir, Annika, und das war Wet Denim von der Gewinnerin des Thüringen Grammys 2026, die jetzt bei mir am Telefon ist. Herzlich willkommen, Lori Usay, und herzlichen Glückwunsch zu deiner Auszeichnung als Thürings beste Newcomerin 2026.
1: Hallo, ich freue mich ganz doll.
0: Wir sind alle ganz neugierig auf dich und deine Musik. Stell dich doch einmal kurz vor, wer bist du?
1: Ja, also ich bin Lori Usay und ich mache Musik und ja, was sagt man denn dann noch so? Ich bin immer, bei der Frage bin ich immer so. Aber ja, ich bin auf jeden Fall unglaublich dankbar auch momentan für den Grammy und die Möglichkeit und hier bei dem Magazin sein zu dürfen. Ist tatsächlich verrückt, das Handmade Magazine, als ich in meiner neuen Wohnung eingezogen bin vor 2 Jahren, da klebte an meinem Briefkasten so ein Sticker von euch und ich kannte das Magazin vorher nicht und das war jetzt so ein richtiger Full-Circle-Moment, als ihr mir geschrieben habt und ich war so, oh, oha, wie krass, wie cool.
0: Wie schön, ja. Dann kanntest du uns ja vorher auch schon ein bisschen.
1: Ja.
0: Das ist sehr cool, weil du gesagt hast, du weißt gar nicht, was du noch erzählen sollst von dir. Vielleicht fangen wir mal damit an. Wie lange machst du denn schon Musik?
1: Also eigentlich ist Musik so Teil von mir, seitdem ich denken kann, aber 2023 war das, glaube ich, habe ich so meinen ersten Song produced und in die Welt hinausgeschickt. Und ich glaube, 2024 hatte ich dann mein erstes Konzert mit meiner eigenen Musik, so mit Laptop, und dann habe ich da drüber gesungen.
0: Und wie bist du dazu gekommen? Weil du Lust drauf hattest oder weil du dachtest, das ist schon immer in dir, das muss jetzt mal raus? Wie waren da so die ersten Schritte dahin?
1: Also ich habe dann als Kind total viel gesungen, wurde zumindest auch gesagt, dass ich so auch früher in der Badewanne als Kind immer so eigene Lieder komponiert habe. Mein Papa hat halt auch viel gesungen, vielleicht hat er ja auch viel gesungen, als meine Mama so mit mir schwanger war und vielleicht hat das einfach auch was mit mir gemacht, aber irgendwie war es schon immer in mir und ich war als Kind auch ein riesiger Hannah Montana Fan und das hat natürlich dann so den letzten Spark gegeben, dass ich so, ich weiß nicht, ich weiß noch, ich habe das damals gesehen und war so, oh mein Gott, das will ich machen mit meinem Leben.
0: Schön, dass du schon so einen klaren Blick hattest, auch wenn das, glaube ich, nicht die einfachste zu erreichende Karriere ist, die man so anstreben kann.
1: Ja, das stimmt.
0: Und wenn du deine Musik beschreiben würdest, für alle, die dich jetzt vielleicht gerade in der Sendung

0: Drogen das erste Mal gehört haben. Wie würdest du das selber beschreiben?
1: Also ich tue mich immer schwer mit Genres, aber ich glaube, es ist auf jeden Fall so Richtung Indie-Pop. Und so von der, zumindest wurde mir das mal gesagt, dass so meine Songstruktur oder der, wie ich meine Songs aufbaue oder so zusammenbaue, bastel, auch so ein bisschen an so Bollywood-Lieder oder Operetten erinnert. Ich glaube, weil ich, also ich bin tatsächlich auch viel mit Bollywood-Musik und Bollywood-Film aufgewachsen und ich glaube, das hört man dann irgendwie auch in der Struktur. Also jeder Song ist für mich auch irgendwie so eine Geschichte, die erzählt wird und für mich macht das irgendwie total Sinn. Also ich habe irgendwie nicht so diesen klassischen Strophe, Bridge, Chorus und so, sondern irgendwie gehe ich da viel nach Gefühl. Also für mich zumindest hört sich meine Musik genauso an, wie ich mich in genau dem Moment gefühlt habe.
0: Das heißt, mit deinen Liedern erzählst du auch immer so deine eigene Geschichte, Dinge, die dir selber passiert sind.
1: Voll. Und ich glaube, ich lerne auch sehr viel selber in dem Schreibprozess. Also manchmal schreibe ich oder oft schreibe ich so Sachen und so ein paar Monate später bin ich so, ah, jetzt verstehe ich das oder jetzt verstehe ich, was da eigentlich los war oder ja, ich hab das Gefühl, in meinen Songs bin ich immer einen Schritt mir selbst voraus oder mal ein bisschen schlauer zu dem Zeitpunkt, als ich oder zumindest, ja, das Unterbewusstsein weiß einfach schon eher.
0: Und wenn wir jetzt nochmal auf den Song, den wir gerade von dir gehört haben, Wet Denim, welche Geschichte steckt da dahinter?
1: Ich glaube, so ganz viel, also für mich zumindest, ich bin oder war immer sehr gut darin, mich in so Menschen zu verlieben, aber die so komplett zu romantisieren. Ich glaube, das kennen wir alle. Wir haben so einen Schwarm, so einen Crush und dann stellen wir so diese Personen auf so ein Pedestal in unserem Kopf und malen uns so diese perfekte Version von diesem Menschen aus und schreiben so diese romantische Geschichte selbst. Und ja, es geht ganz viel um Projektion und Obsession. Und aber auch so diese, oder zumindest wären, ich habe so das Gefühl, dass es trotzdem da so mit reingewoben, so diese Realisation davon, von diesem, ah, warte mal kurz, das bin ja alles ich, also das habe ich mir ja alles ausgedacht, das ganze Feuer kommt gar nicht von dieser Person, sondern von mir. Und auch so dieses, ja, sich danach sehnen, so eine Geschichte auch irgendwie zu erleben.
0: Und wie ist es dann jetzt, deine persönliche Geschichte mit anderen Menschen zu teilen und andere Menschen hören deine Musik und erleben diese Geschichte nochmal aus einer ganz anderen Perspektive neu?
1: Das ist ganz aufregend. Das ist ein bisschen so, als würde man sich halt, also man macht sich halt da komplett nackt. Ich war auch so aufgeregt, als er dann halt draußen war, als der Release war. Und aber es ist so schön und so krass und verbindend auch. Also auch total verrückt für mich, aber es kamen auch schon mehrere Leute auf mich zu und haben so, ich war auf einer Party, kam eine Frau auf mich zu und meinte, dass sie jetzt erst mit ihrem Freund Schluss gemacht hat und Wet Denim gerade so ihr Breakup-Song ist. Und es hat mich so krass berührt und ich finde es auch total rührend und spannend, auch zu hören, was alle da so hineininterpretieren, weil jede Person ja diesen Song irgendwie anders mit einer anderen Geschichte verbindet. Und ja, es bedeutet mir einfach eine Menge und wie krass irgendwie, dass man so, ja, was rausschickt und das, und andere Menschen da irgendwie sich selbst drin wiedererkennen. Das ist schon echt was ganz Besonderes. Aber ich, ja, für mich bin noch in dieser Phase von, ah, was? Ich kann das noch gar nicht glauben.
0: Gut, dass du jetzt die Auszeichnung mit dem Thüringen Grammy bekommen hast, ist ja jetzt auch noch ganz, ganz frisch. Weißt du noch, wie so dein Weg dahin war, wie du das erste Mal so gedacht hast, ja, da bewerbe ich mich jetzt mal?
1: Ich glaube, das war so ganz random. Nachts habe ich das bei Instagram gesehen, bestimmt. Ich kann mich irgendwie nicht mehr so richtig dran erinnern, wo ich davon gesehen habe. Ich weiß, aber es muss irgendwann nachts gewesen sein. Und ich glaube, es war Instagram. Und ja, dann dachte ich so, hä, ich wollte schon immer mal einen Grammy haben und so. Komm, wir probieren das jetzt einfach. Also so dieses Jahr oder letztes Jahr habe ich mir das schon vorgenommen, aber dieses Jahr ist es mir, glaube ich, zum ersten Mal, oder gelingt, das heißt zum ersten Mal, dieses Jahr gelingt es mir besser, so mutiger zu sein. Ich habe mir vorgenommen, mutiger zu sein und mehr so Dinge in die Welt hinauszuschicken. Und dann dachte ich mir so, komm, das probiere ich jetzt einfach. Vielleicht habe ich ja Glück und es klappt. Und dann, ja, habe ich dieses Bewerbungsformular ausgefüllt. Ja, und irgendwie hat es geklappt. Ja.
0: Da hattest du richtig viel Glück. War das dein erster Contest, an dem du teilgenommen hast?
1: Also ich habe mich einmal bei einer Residency beworben. Ich weiß nicht, ob das mit dazu zählt. Das war so eine Bauhaus-Residency. Aber da gab es auch so einen Bewerbungsprozess und das hat man dann auch so gewonnen. Und da habe ich 6 Wochen in einem Meisterhaus in Dessau gewohnt. Das war so eine Songwriting-Residency. Das war auf jeden Fall auch schon krass. Aber so einen richtigen Preis, so wo man dann auch, da gibt es ja dann auch diese goldene Schallplatte, also mit so Pokal und Medaille. Das habe ich. Ich habe einmal einen Pokal von meiner Oma und meiner Mama zum Geburtstag geschenkt bekommen, als ich glaube ich so 12 war, weil ich immer einen wollte. aber das ist jetzt das erste Mal, dass ich einen bekomme von jemandem, der nicht aus einer Familie kommt.
0: Süß, und wie stolz sind die beiden jetzt?
1: bei meiner Mama weiß ich es nicht, wir haben leider keinen Kontakt, aber das ist voll in Ordnung. Meine Oma auf jeden Fall mega stolz, das ist richtig krass. Ja, als ich dann, als ich den Anruf bekommen habe, dass ich den Grammy gewonnen habe, musste ich noch eine Woche warten, bis ich allen davon erzählen darf, wegen der Pressekonferenz, die dann erst kam. Und meine Oma war auch somit die erste, die ich angerufen habe. Ja. Die freut sich auf jeden Fall doll. Und ich glaube so. Also ich studiere ja auch Kunst und mit der Musik und so für meine Großeltern ist das schon schwer zu verstehen oder zu greifen manchmal. Ich glaube auch viel mit so Ängsten verbunden. Also ich komme halt auch aus einer Arbeiterinnenfamilie und ich glaube auch gerade meine Oma macht sich da auch immer viele Sorgen, dass so aus dem Enkelkind nichts wird und oh je, so Zukunftsängste verstehe ich total, habe ich ja auch. Und ich glaube aber so durch diesen Grammy versteht sie jetzt, glaube ich, auch noch mal ein bisschen mehr, was ich da eigentlich mache und was ich da eigentlich ja versuche zu erreichen oder was so mein Traumziel im Leben ist. Ich glaube, für so eine Oma ist das einfach mal auch so was Handfestes, so ein Preis.
0: Auf
1: Ja.
0: jeden Fall. Und es gibt ja nicht nur die Schallplatte, also den Pokal, den du dann überreicht bekommst, sondern es gibt ja auch noch 2.000 € Musikequipment. Weißt du schon, was du damit machst?
1: Ja, also ich habe mit meiner Band gesprochen. Ich habe ja seit diesem Jahr eine Live-Band, den Emotional Support oder Supporte Emotionale. Und also der Bewerbungsprozess war ja so, dass es ein Jury-Voting gab und dann wurden von den drei FinalistInnen aus dem Jury-Voting so Videos gedreht und welches Video am meisten Likes auf Social Media bekommt, gewinnt. Und dann einen Tag bevor diese Zeit des ZuschauerInnen-Votings halt vorbei war, waren wir so, oh mein Gott, wir könnten das vielleicht wirklich gewinnen. Haben wir uns eigentlich ziemlich schnell darauf geeinigt, dass wir das für so In-Ear-Monitoring ausgeben wollen. Also damit wir uns auf der Bühne einfach hören können. Das ist ziemlich groß für uns, weil wir uns auf der Bühne voll oft nicht richtig hören können. Also so diese Kopfhörer, wo man sich selber dann hören kann. Genau. Ja, ist auf jeden Fall richtig krass. 2.000 € sind so viel Geld und es wird unser Leben verändern, also auch das Bühnenleben verändern und es wird so die ganze Bandsache und alle Auftritte ein komplett neues Level bringen. Also das ist wirklich krass für uns, weil wir haben kein Geld. Wir sind arme Studenten. Also so, ja, In-Ear-Monitoring wird gekauft.
0: Und dann mal sehen, ob davon überhaupt noch was übrig bleibt, weil so Equipment ist ja auch nicht ganz günstig.
1: Ja, voll. Also wir haben noch so ein paar kleine Sachen auf so der Liste stehen, wenn da noch so Geld übrig bleibt. Unser Drummer Rico hat gerade gutes In-Ear-Monitoring raus und wir sind zu fünft. Ich könnte mir schon vorstellen, dass wir so ziemlich genau für 2.000 € dann damit kommen, weil wir so dachten, hey, wenn wir jetzt mal diese Möglichkeit haben, dann investieren wir direkt in was Gutes, wo wir auch die nächsten Jahre was von haben.
0: Und ihr dürft ja auch, das ist ja auch noch Teil des Gewinns, beim Kremer Brückenfest in Erfurt auftreten. Wie fühlt sich das an, dass du dann auf so einer riesigen Bühne stehen wirst?
1: Ja, richtig krass, richtiger Hannah Montana Dream Come True. Diese riesige Bühne mit den Displays, das ist so krass. Ich weiß noch, als das der Band erzählt hat und ich war so, oh, wir spielen dann auf dieser riesigen Bühne und da sind so Screens an der Seite und das ist so die vom Dom und also waren so, oh mein Gott, ich freue mich so, so doll drauf und ich freue mich auch einfach auf dieser Bühne rumzurennen, also auch so diese Bewegungsfreiheit zu haben beim Performen und ja, das wird ganz toll. Schon freue mich auf jeden Fall schon sehr, das wird großartig.
0: Und wer jetzt noch kein Konzert von dir gesehen hat, was wird denn passieren? Worauf darf man sich freuen, wenn du auf der Bühne stehst?
1: Also wir treffen uns am Donnerstag auf unseren Grammy Talk Café, wo wir nochmal überlegen, was wir da machen. Was mir aber auf jeden Fall mal wichtig ist, ist eine Atmosphäre zu schaffen, in der alle Menschen einfach kurz sein dürfen, fühlen dürfen, wo alles erlaubt ist. Und ja, irgendwie für mich fühlt sich das immer an wie so ein Großfamilienfest, so ein Konzert. Ich liebe das. Ja, und wir haben überlegt. Also es ist aber nur eine Überlegung bisher, weil das Konzert ist ja zwischen 12 und 13 Uhr, ob wir dann einfach mit allen gemeinsam und wenn nur metaphorisch so Kaffee und Kuchen trinken oder zusammen Mittag essen, so die Atmosphäre zu schaffen. Ja, wir wollen auf jeden Fall aber mit Bühnenbild auch kommen. Und ein guter Freund von mir, Lukas, der arbeitet bei dem, der ist der Leiter der Textilwerkstatt in Weimar und der schneidert auch gerade schon fleißig an Kostümen und Accessoires.
0: Wow, okay. Hast du
1: Ja,
0: ihm da
1: richtig cool.
0: freie Hand gelassen oder habt ihr vorgegeben, wie ihr gerne aussehen möchtet und jetzt bastelt er da was Schönes draus?
1: Also ich lasse Lukas immer komplette kreative Freiheit. Aber zum Beispiel hat er so Accessoires für alle Bandmitglieder genäht und da hat er schon dann gefragt, was sind so die Lieblingsaccessoires? Also zum Beispiel Enrico am Bass hat so ein Einstecktuch, Kati am Keyboard hat eine Krawatte bekommen. Also schon auch so ein bisschen personalisiert. Genau, aber sonst lasse ich ihm komplette kreative Freiheit, weil Lukas, der surft immer. Ich finde das auch toll, wenn man so gemeinsam im Team arbeitet und jede Person so was von sich selbst dazu gibt. Also auch bei der Band spielen wir die Sachen gar nicht genauso, wie sie in der Studioaufnahme klingen, sondern jedes Bandmitglied gibt so was Eigenes mit rein in das Live-Set und daraus entsteht dann was komplett Neues.
0: Und ihr spielt schon so lange zusammen, dass ihr euch da auch einfach gut kennt und ihr wisst, wie jeder auf der Bühne performt, oder werdet ihr auch noch mal eine ganz genaue Generalprobe machen, wer wann wo steht oder so?
1: Also ich glaube, wer wo steht, das haben wir schon geklärt. Aber die Band gibt es jetzt vielleicht seit so knapp 2 Monaten. Aber wir kannten uns alle vorher schon, also zumindest kannte ich alle vorher und es ist auch Paul neu dazugekommen an der Gitarre. Aber irgendwie war da einfach Magie im Raum bei der Bandprobe. Wir viben alle mega und verstehen uns richtig gut. Und es hat, also wir hatten so 3, 4 Proben und es hat alles so gut funktioniert. Wir werden auf jeden Fall vom Grammy-Konzert nochmal ordentlich proben. Aber ja, manchmal findet man einfach seine Menschen und es, ja, die Chemie im Raum stimmt. Ja,
0: Das
1: die
0: klingt gerade so
1: Familie.
0: schön. Ja. Und deine Großeltern werden dann bei dem Konzert auch dabei sein und ganz stolz vor der Bühne stehen.
1: Ich hoffe doch. Es kommt auf jeden Fall mein Papa mit meiner Tante.
0: Und wirst du auf der Bühne nur deine eigenen Sachen performen zusammen mit der Band oder werdet ihr auch noch andere Sachen mit dazu nehmen, weil ihr sagt, das sind einfach so schöne Songs, auch wenn wir sie nicht selber geschrieben haben, wollen wir sie gerne auf die Bühne bringen?
1: Also wir machen immer so ein lustiges kleines Intro und das Intro ist meistens ein Cover. Also jetzt bei den letzten Konzerten haben wir da Löwenzahn gespielt von Kika, dieser. Ansonsten aber komplett nur eigene Sachen.
0: Lass uns noch mal so ein bisschen darauf gucken, wie du deine Musik machst. Also hast du dir das alles selber beigebracht? War das alles so Learning by Doing? Oder hast du irgendwer, der gesagt hat, komm, ich nehme dich mal ein bisschen an die Hand, ich zeig dir, was man alles braucht, um mal so erfolgreich zu werden wie Hannah Montana?
1: Auf jeden Fall Learning by Doing und ich habe ganz lange ganz viel alleine gemacht, weil ich auch immer so ein Ding hatte, dass ich mich immer nicht getraut habe, nach Hilfe zu fragen und generell da irgendwie, ich glaube auch, weil die Musik und die Texte und das alles mir so viel bedeutet und es so intim ist, dass ich da lange einfach ein bisschen schüchtern war und irgendwie, ja, mich auch einfach nicht getraut habe, nach Hilfe zu fragen oder irgendwie war das in meinem Kopf gar keine Option. Ich war so, nee, ich muss das irgendwie alleine hinkriegen. Und ich habe mir dann 2023 Logic gekauft. Das ist so eine DAW, also ein Musik-Producing-Programm von Apple und habe dann ehrlich gesagt einfach so ein bisschen wild rumprobiert. Und der erste Song, den ich dann gemacht habe, war Elevator Girl. Und das ist doch lustig für alle Menschen, die auch Musik producen. Man hört halt total, ah ja, da hat sie noch so ein bisschen mit so ein paar Loops ausprobiert. Und ja, weil ich selber auch kein Instrument spiele, aber ich habe ein MIDI-Keyboard. Und ja, meistens ist es dann so, dass ich irgendwie eine Melodie im Kopf habe und dann muss ich erstmal den Ton auf dem Klavier finden und bin so ne, ne, ne, ne, und suche so lange, bis ich den habe. Und irgendwie hat es bisher immer ganz gut geklappt. Und dann für Wet Denim ich habe dann letztes Jahr angefangen, nach Hilfe zu fragen. Und das war das Beste, was ich mir selber je geben konnte, weil ich dadurch auch, also es ist ja so schön, mit anderen Menschen zusammenzuarbeiten. Ich will nie wieder alleine arbeiten. Und habe dann Johann angeschrieben bei Instagram. Und mit dem habe ich dann zusammen Wet Denim produced. Und ja, wir producen und schreiben auch gerade den nächsten Song schon zusammen. Und das ist halt auf jeden Fall halt mega cool, weil ich halt so, Wet Denim habe ich halt zum Beispiel geschrieben und Johann kann aber die ganzen Instrumente spielen. Er kann 1000 Jahre besser producen als ich und dann auch gemeinsam dann diese Idee zu entwickeln. Also ohne Johann wäre der Song niemals das geworden, was er jetzt ist. Und ich glaube, ich habe durch ihn auch, oder ich weiß, ich habe durch ihn auch erst so richtig meinen Sound gefunden. Also durch Wet Denim und die Zusammenarbeit mit Johann habe ich so für mich rausgefunden, wohin ich musikalisch eigentlich möchte und was so mein Sound ist.
0: Und wie geht's denn weiter für dich jetzt nach dem Thüringen Grammy und nach dem Konzert auf dem Krimabrückenfest?
1: Also, ich habe ganz fleißig Förderantrag für Initiative Musik geschrieben und wenn der klappt, würde ich richtig gerne meine erste EP producen und mit Musikvideo und Merch und allem drum und dran und so dieses Projekt irgendwie so auf das nächste Level bringen. Genau, wenn das mit Initiative Musik nicht klappt, dann muss ich mir einfach das Geld irgendwo anders zusammensammeln. Das ist immer so ein bisschen blöd, dass es auch viel irgendwie so eine Geldfrage ist, aber eigentlich, ich kriege das sicherlich auch irgendwie anders hin, dann halt nur langsamer. Aber Ziel und Wunsch, auf jeden Fall Ziel danach ist, ja, die erste EP zu schreiben und zu producen und dann, ja, mal zu schauen, wo die Reise noch so hingehen kann.
0: Und wenn du einfach noch ein bisschen weiter träumen dürftest, hast du noch irgendeine Location oder ein Konzert, wo du sagst, da möchtest du unbedingt mal spielen oder einen anderen Künstler, mit dem du gerne mal was zusammen machen wollen würdest?
1: Ein absoluter Nonplusultra-Wunsch wäre, irgendwann bei Tiny Desk eine Session zu spielen. Ich weiß nicht, ob du das kennst, so ein Format bei YouTube. Ach, ganz toll. Große Empfehlung. Also das wäre so auf jeden Fall ein Traum. Und weiß nicht, ob das zählt, aber ich fände das total cool und großartig und toll, irgendwann mit einem Orchester gemeinsam meine Musik zu performen. Und das da auszuprobieren, das wäre so ein Wunsch. Wenn ich mal groß träumen darf, dann ja.
0: Wow. Ja, darfst du. Unbedingt, weil man soll die Träume ja nicht aus den Augen verlieren.
1: Ja, total, so wichtig.
0: Würdest du sagen, dass dir der Thüringen Grammy Türen geöffnet hat, die dir sonst vielleicht nicht offen gestanden hätten oder die schwerer zu erreichen gewesen wären?
1: Also ich meine, ich habe jetzt hier gerade ein Interview mit dem Handmade Music Magazine, dem Sticker von meinem Briefkasten. Also das ist allein schon richtig krass für mich. Ich glaube, die Tür hätte sich nicht geöffnet ohne den Thüringen Grammy. Oder wer weiß, aber auf jeden Fall nicht so schnell.
0: Das stimmt, das müssen wir leider zugeben. Wir hatten dich musikalisch noch überhaupt gar nicht auf dem Schirm. Und dann habe ich nachgeguckt, wer dieses Jahr gewonnen hat. Und dann waren wir alle so, ah ja, okay, laden wir sie doch einfach mal ein und erfahren, wer sie ist.
1: Cool. Ja, ich muss, oh, Social Media und das fällt mir alles so schwer. Aber ich bin dran. Da muss ich mir echt noch mehr Mühe geben.
0: Würdest du sagen, dass dir sonst noch irgendwas geholfen hätte auf dem Weg, wo du sagen würdest, wenn das und das von der Struktur zum Beispiel anders wäre, würde das KünstlerInnen in Thüringen helfen oder auch gerade Newcomern helfen?
1: Geld. Klingt total blöd, aber es ist halt einfach leider wirklich so, dass, oder zumindest bei allen KünstlerInnen so in meinem Umfeld ist das immer das größte Problem. Das, wo man natürlich auch halt dann super kreativ wird und viele Dinge würden natürlich niemals entstehen, wenn man nicht tausendmal um die Ecke denken müsste und da kreative Lösungen finden müsste, aber auch ganz viele Dinge entstehen, können irgendwie gar nicht richtig entstehen oder entstehen halt viel, viel langsamer, einfach weil das Geld nicht da ist. Ja, also total blöde Antwort eigentlich oder total stumpfe Antwort, aber ja. Und natürlich jetzt gerade auch total schwer mit weniger Förderung, manche Stipendien sind gerade auf Eis. Das ist natürlich nicht so eine einfache Zeit.
0: Okay, verstehe. Dann ist so der Thüringen Grammy wenigstens ein Sprungbrett, was man mitnehmen
1: Ja,
0: kann.
1: und Sichtbarkeit natürlich auch immer.
0: Vielen Dank für deine Zeit und hab einen wunderbaren Auftritt auf dem Kremer Brückfest am Samstag, den 20.06. um 13:30 Uhr auf der großen Domplatzbühne.
1: Ja, ich danke euch auch. Ich danke dir für das liebe Gespräch.
0: Jetzt hören wir noch einen Song von Lori. Hier kommt Elevator Girl.
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0: Ihr hört Handmade, das Musikmagazin. Lass mich rein ist die Debütsingle von New Cage, die beim diesjährigen Thüringen Grammy auf Platz 2 landeten. Platz 3 beim Thüringen Grammy belegte Kick Punch Pow. Der Rapper aus Jena ist bereits viel mit The New Azuka, Gewinner des Thüringen Grammys 2024, unterwegs. Wir hören ihn mit seiner neuen Single Love Language.
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0: mir leid, das habe ich leider nicht verstanden.
1: Das ist Handmade, das Musikmagazin mit mir, Annika, und wir haben schon ganz viel neue Musik aus Thüringen von den FinalistInnen des diesjährigen Thüringen Grammys gehört. Für die Siegerin, Lori Usay, geht es am Samstag, den 20.06. um 13.30 Uhr auf die große Bühne auf dem Domplatz beim Krämer Brückenfest. Kommt unbedingt vorbei. Ihr habt's erkannt und schwelgt auch schon in der guten alten Zeit. Das sind natürlich Mia mit ihrem Hit Tanz der Moleküle aus dem Jahr 2006. Sie sind dieses Jahr die Headliner auf dem diesjährigen Krämer Brückenfest. Und wer da sonst noch so auftreten wird, das erfahrt ihr nach dem Ohrwurm.

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1: Vom 19. bis 21.06. ist wieder einiges los in Erfurt. Wenn das Krämerbrückenfest und die Fête de la Musique auf ein Wochenende fallen, geht es musikalisch rund in der Stadt. Das 49. Krämerbrückenfest wird offiziell am Freitag, dem 19. Juni um 18 Uhr mit dem traditionellen Eröffnungsspiel des Erfurter Jugendtheaters Die Schotte auf dem Benediktsplatz eröffnet. Danach geht es auf 8 Bühnen in der kompletten Innenstadt weiter. Besonders empfehlen möchte ich euch die Barfüßerruine, nicht nur, weil es eine super schöne Location ist, sondern weil dort das ganze Wochenende viele Thüringer KünstlerInnen und zahlreiche NewcomerInnen auftreten werden. Am Freitagabend küren die Local Heroes mit ihrem Landesfinale die besten NewcomerInnen Thüringens. Am Samstag spielen ab 13 Uhr Paula Paroli aus Erfurt, Johanna Philipp aus Weimar, Mai aus Erfurt, Animotz und Kems aus Weimar, Schwarze Katze aus Jena, die ihr auch schon bei uns gehört habt, Zwei Leben aus Gera und zum Abschluss DJ Neopren aus Weimar. Ich sag mal so, bringt euch da besser ein Sitzkissen mit, da müsst ihr nicht weiterziehen. Am Sonntag macht Alice aus Erfurt den Abschluss um 19 Uhr in der Barfüßerruine. Wenn es euch aber doch zu einer anderen Location zieht, legen auf dem Rathausparkplatz lokale DJs auf. Das 11. Sinfoniekonzert des Philharmonischen Orchesters Erfurt wird am 19.06. ab 19.30 Uhr auf dem Theaterplatz übertragen und auf dem Fischmarkt stellen sich das ganze Wochenende zahlreiche StraßenmusikerInnen vor. Und zahlreiche Höfe und Wiesen von der Engelsburg bis zur Predigerwiese bieten ein buntes Programm mit vielen alten Bekannten, die ihr auch schon bei Handmade gehört habt, wie N13, Dos Foxy Molly Group Kids, Sellout Alley, DJ Raiki und vielen mehr. Und Mia natürlich nicht zu vergessen, die spielen am Samstag ab 22.30 Uhr auf dem Domplatz. Vorher kommen auf der großen Bühne noch Lori Usay, die Gewinnerin des Thüringen Grammys, und Joris. Das wird ein großartiges Wochenende. Schaut für das komplette Programm unbedingt auf erfurt-krämerbrückenfest.de vorbei. Stimmen wir uns schon mal darauf ein mit Schwarze Katze aus Jena.

Wir hörten Schwarze Katze, Kems und Zwei Leben, die alle am 20.06. in der Barfüßerruine auftreten. Das war Handmade, das Musikmagazin mit Lori Usay, der Gewinnerin des Thüringen Grammys 2026 und ganz vielen lokalen musikalischen Empfehlungen für das diesjährige Krämerbrückenfest. Mehr zu Handmade und wie ihr bei uns mitmachen könnt, erfahrt ihr auf unserem Instagram-Account handmade-musikmagazin. Wir lesen uns da. Ich bin Annika und sage Tschüss, bis zum nächsten Mal.

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2: Am 11. Juni startet die WM, doch für das DFB-Team geht sie erst so richtig am 14. Juni mit dem ersten Gruppenspiel los. Ich bin Leonie und sage ihm, wer die Gegner sind, wer für Deutschland mit zur Weltmeisterschaft fährt und wie die Chancen auf den Titel stehen. Die deutsche Nationalmannschaft ist bei ihrer 21. Teilnahme bei einer WM in Gruppe E mit Ecuador, Curaçao und der Elfenbeinküste. Sie scheinen als glasklarer Favorit in dieser Gruppe, doch sind sie das wirklich? Im ersten Spiel gegen den erstmaligen WM-Teilnehmer Curaçao am 14. Juni um 19 Uhr in Texas ist man der klare Favorit. Jedoch sollte man die nächsten Gegner nicht unterschätzen, denn im zweiten Gruppenspiel am 20. Juni um 22 Uhr trifft man mit der Elfenbeinküste auf den Afrika-Cup-Sieger von 2024 und auf Topspieler wie Yann Diomande von RB Leipzig oder Amad Diallo von Manchester United. Und beim letzten Gegner Ecuador am 25. Juni um 22 Uhr trifft man mit Piero Hincapié von Arsenal und Willian Pacho von PSG gleich auf zwei Champions-League-Finalisten. Außerdem steht man einer Mannschaft gegenüber, die keins ihrer letzten 11 Spiele verloren hat. Der Kader der deutschen Nationalmannschaft ist zum Großteil bis auf ein paar Überraschungen eigentlich so, wie man ihn erwartet hat. Man ging eigentlich davon aus, dass Said Emala, der Youngster vom 1. FC Köln, mitfährt, nachdem er eine super erste Saison bei Köln gespielt hat und sogar Top-Torjäger des Vereins wurde. Jedoch will Bundestrainer Julian Nagelsmann eher auf Erfahrungen bei Turnieren setzen und nominiert somit Leroy Sané statt Emala. Mit ihm wurde nicht gerechnet, da er nach seinem Wechsel zu Galatasaray Istanbul eigentlich nicht die Leistung erbracht hat, die viele erwartet haben. Außerdem vermissen viele Tom Bischoff, den Shootingstar des FC Bayern München. Ihm würden einige anstelle von Pascal Groß mitnehmen. Doch eine Diskussion beschäftigt wirklich alle. Die Diskussion um den Torwart. Nachdem Oliver Baumann die WM-Qualifikation gespielt hat, wurde ihm von Julian Nagelsmann die Nummer 1 bei der WM versprochen. Aber trotzdem kamen immer wieder Gerüchte auf, ob nicht doch Neuer mitfährt. Manuel Neuer selbst hatte nach seinem Rücktritt aus der Nationalmannschaft 2024 eine Rückkehr zum DFB-Team ausgeschlossen. Das betonte er auch mehrmals in Interviews, in denen er darauf angesprochen wurde. Als dann aber klar war, dass Neuer die WM spielen wird, spalteten sich die Meinungen im Netz. Einige meinen, dass er zu Recht dabei ist, da Oliver Baumann bei der TSG Hoffenheim zuletzt nicht in bester Form war und Manuel Neuer seine Qualität bei den Bayern gezeigt hat. Andere sind der Meinung, dass Baumann spielen sollte, weil er eine gute Qualifikation gespielt hat und im DFB-Team zuletzt konstant gute Leistung erbracht hat. Manche sagen aber auch, dass sie Neuer nicht nominiert hätten, aber jetzt, wo er dabei ist, ihn auch spielen lassen würden. Jetzt stellt man sich natürlich die Frage, kann man unserem Bundestrainer eigentlich noch vertrauen? Die Titelchancen für Deutschland sind tatsächlich sehr schwer einzuschätzen, da der DFB nicht oft gegen sehr gute Mannschaften wie zum Beispiel Spanien, Frankreich oder Brasilien getestet hat und zuletzt teilweise gegen kleinere Gegner wie zum Beispiel Nordirland geschwächelt hat. Jedoch wird man eher ins obere Mittelfeld geschätzt. 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

Hier ist sie wieder, die neue Folge von Access Superhits. Ich begrüße alle Zuhörer im Sendegebiet von Nordhausen und natürlich die Hörer von Sondershausen im Kabelnetz auf 103,1 MHz. Was gibt es heute wieder bei Access Superhits? Wie immer viele Oldies der 70er und 80er Jahre und natürlich einige Informationen aus der damaligen Zeit. Ich wünsche allen Hörern für die nächsten 60 Minuten viel Spaß. Lange Rede, kurzer Sinn, los geht's mit drei Ohrwürmern, mit David Hasselhoff, Nena und Joachim. Viel Spaß dabei.

Wir schreiben den 21. April 1983. Die Wartburg in Eisenach, Thüringen, wurde nach Restaurierungsarbeiten wieder eröffnet. Die Festung wurde 1067 gegründet. Im 12. Jahrhundert war die Wartburg Austragungsort der Minnesänger-Festspiele des Hochmittelalters. Minnesänger wie Walter von der Vogelweide, Wolfram von Eschenbach, Heinrich von Feldecke, Heinrich von Ofterdingen und Reinmar von Zwetter hielten sich auf der Wartburg auf. 1521 wurde der Reformator Martin Luther auf eigenen Wunsch vom Kurfürst Friedrich dem Weisen auf die Wartburg entführt, um den ständigen Angriffen auf die reformatorische Bewegung aus dem Wege zu gehen und seine theoretischen Schriften zu vervollständigen. Luther übersetzte in 11 Wochen das Neue Testament aus dem Griechischen ins Deutsche. Martin Luther blieb bis zum 1. Mai 1522 auf der Burg. Wir hören jetzt auch Musik aus den 80er mit Roxette Dangerous, danach geht's Mixed Emotion und danach ab zum Abschluss Man at Work mit Down Under.

Jetzt machen wir einen Sprung circa 30 Jahre zurück. Am 13. Dezember 1972 wählte der Deutsche Bundestag die SPD-Abgeordnete Annemarie Renger zur Präsidentin des Bundestages. Zum ersten Mal in der Geschichte der Bundesrepublik Deutschland besetzte damit eine Frau das zweithöchste Staatsamt. Nach der Wahl von Karl Carstens zum neuen Bundestagspräsidenten 1976 blieb sie bis 1990 Vizepräsidentin des Deutschen Bundestages. Ihre politische Karriere begann sie nach 1945 als Assistentin des SPD-Vorsitzenden Kurt Schumachers. 1953 wurde sie in den Bundestag gewählt, dem sie bis 1990 angehörte. Von 1961 bis 1973 war sie Mitglied des Parteivorstandes der SPD. Von 1970 bis 1973 des Parteipräsidiums. Zuständig für Finanzen, Personal, Ausschussbesetzung und die Präsenz in der Fraktion war sie von 1969 bis 1972 parlamentarische Geschäftsführerin der SPD. Mit drei Superhits aus den 70ern geht's weiter. Unter anderem mit Albert Hemm, Bob Dylan und Brotherhood of Man. Viel Spaß dabei.

Charlie Chaplin, eigentlich Sir Charles Spencer Chaplin, britischer Schauspieler und Regisseur. Mit seiner Mischung aus Situationskomik und Sentimentalität wurde Chaplin zu einem der populärsten Filmkomiker. Sein Regiedebüt gab er in Caught in a Cabaret 1914. Zu seinem Markenzeichen wurde das Bärtchen, die Melone und das Stöckchen sowie sein typischer Gang. Für The Circus erhielt er als Autor, Regisseur, Produzent und Darsteller 1928 einen Spezial-Oscar. In Modern Times kritisiert er die Technisierung der Moderne und The Great Dictator war sein Beitrag im Kampf gegen den Faschismus. 1954 bekam Chaplin den Internationalen Friedenspreis. 1972 wurde ihm für die Verdienste um den US-amerikanischen Film erneut ein Spezial-Oscar verliehen. Und sogar 1975 wurde er geadelt. Nun weiter mit drei Ohrwürmern aus den 70er und 80ern mit E.O., Earth and Fire und Kim Wilde.

Brian Adams, geboren am 5. November 1959 in Vancouver, British Columbia in Kanada. Sänger, Gitarrist und Songautor. Er bildete 1977 mit Jim Vallance ein Songautorenteam. Ihre Rocksongs und romantischen Balladen wurden von Bonnie Tyler, Bachman Turner Overdrive und Prism übernommen. 1979 war mit Let Me Take You Dancing erster Erfolg als Solist in den kanadischen Charts. Er kombinierte Miterfolg für Kiss, Carly Simon und Tina Turner. Er verkaufte bis 1994 über 30 Millionen Alben. Der aktive Umweltschützer, inzwischen in London lebend, arbeitete außerdem mit Bonnie Raitt und Barbara Streisand. Er erhielt 1994 den Deutschen Schallplattenpreis Echo als Künstler international. 1998 im Duett mit Mel C. 1999 Fotoausstellung und veröffentlicht zweier Fotobänder. Und auch heute noch immer in den aktuellen Charts ganz oben. Wir hören ihn jetzt mit dem Titel Summer of 69, danach Chris Norman und Paul Young.

0: Access Superhits neigen sich dem Ende entgegen. Ich hoffe, es hat allen Hörern ein wenig gefallen. Wenn ja, dann sagt es ruhig weiter. Wann kommen Access Superhits?
1: Jeden Sonntag von 16 bis 17 Uhr.
0: Jeden Montag zwischen 15 und 16 Uhr. Und jeden Dienstag live. Da kann man dann auch anrufen, grüßen und Musikwünsche abgeben. Grüße oder Musikwünsche könnt ihr mir natürlich auch an meine Internetadresse schicken. Alles klein und zusammengeschrieben. axelssuperhits@aol.com. Bis zum nächsten Mal mit Access Superhits und vielen Dank fürs Einschalten. Euer Axel Seifert aus Nordhausen. Tschüss.

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3: Die Fußballweltmeisterschaft in den USA, Kanada und Mexiko geht am 11. Juni los. Ich bin Leonie und sage Ihnen heute, welche Teams die besten Chancen auf den Titel haben und welche Mannschaften die diesjährigen Underdogs sind. Spanien zählt bei dieser Weltmeisterschaft erneut zu den Top-Favoriten auf den Titel. Nachdem es einige Jahre nicht so gut lief, spielten sich die Spanier mit vielen Top-Talenten wie Pedri, Lamine Yamal oder Pau Cubarsí im Kader die letzten Jahre zurück an die Weltspitze. Das haben sie auch bei der EM 2024 in Deutschland bewiesen, bei der sie als Europameister das Turnier beendeten. Sie verloren tatsächlich seit März 2024 keins ihrer Spiele. Ähnliches gilt auch für Frankreich, den Weltmeister von 2018, die durch die Qualität in ihrem Kader glänzen. Mit Kylian Mbappé haben sie den Top-Torschützen von Real Madrid und mit Ousmane Dembélé den aktuellen Ballon d'Or-Sieger im Team. Michael Olise vom FC Bayern München vervollständigt als Spieler der Saison das Trio in der Offensive. Dazu standen sie bei den letzten beiden Weltmeisterschaften im Endspiel, wovon sie eins für sich entscheiden konnten, und haben mit 1,48 Milliarden Euro den teuersten Kader des Wettbewerbs. Mit zu den Favoriten zählt natürlich auch Argentinien als amtierender Weltmeister und als Mannschaft, die in den letzten Jahren gezeigt hat, dass sie immer noch konstant abliefern können. Sie haben mit Spielern wie Lionel Messi, Julian Alvarez oder Lautaro Martinez eine super Qualität im Kader. Der Rekordweltmeister Brasilien mit 5 Weltmeistertiteln zählt auch dieses Jahr wieder zu den Top-Anwärtern auf den Titel. Sie warten zwar seit dem WM-Sieg 2002 auf den nächsten Stern, verfügen aber weiterhin über enorme Qualität im Kader. Mit einer jungen Offensive mit Spielern wie Vinicius oder Endrick treffen sie mit Neymar oder Marquinhos auf Erfahrung, weshalb sie dieses Jahr viele Experten weit vorne sehen. Aber wie bei jedem Turnier gibt es auch bei dieser WM Underdogs. Dazu zählen auf jeden Fall Marokko und Senegal. Beide standen sich tatsächlich dieses Jahr im Afrika-Cup-Finale gegenüber. Marokko hat unter anderem Spieler wie Achraf Hakimi von PSG, Bilal El-Khanous von Stuttgart oder Brahim Diaz von Real Madrid. Außerdem haben sie keins ihrer letzten 27 Spiele verloren. Für Senegal stehen zum Beispiel Spieler wie Sadio Mané, Ismael Jakobs oder Nicolas Jackson auf dem Feld. Auch Österreich zählt bei ihrer ersten Teilnahme an einer WM nach 28 Jahren bei vielen als Geheimfavorit. Sie haben mit Ralf Rangnick sogar einen deutschen Trainer, der unter anderem schon bei Stuttgart, Hannover oder Leipzig Trainer war und dort viele Erfolge feiern konnte. Außerdem haben sie Topspieler wie David Alaba, Marcel Sabitzer oder Konrad Leimer im Team. Japan trifft in einer relativ ausgeglichenen Gruppe auf die Niederlande, Schweden und Tunesien. Außerdem sind sie Asien-Cup-Rekordsieger und haben Spieler wie Hiroki Ito von den Bayern, Wataru Endo von Liverpool und Rizzo Doan von Frankfurt im Kader. Ihre Mischung aus Tempo und internationaler Erfahrung macht sie zu einem gefährlichen Außenseiter in diesem Turnier. Deutschland zählt übrigens dieses Jahr weder zu den Favoriten noch zu den Underdogs. Sie werden ungefähr ins obere Mittelfeld geschätzt. Und wenn Sie, liebe Zuhörer und Zuhörerinnen, wissen wollen, ob sich die Favoriten, die Underdogs oder doch eine ganz andere Mannschaft durchsetzt, dann schalten Sie vom 11. Juni bis zum 19. 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

0: Einen wunderschönen guten Tag, liebe Hörer und Hörerinnen. Hier sprechen Auguste und
1: Jakob.
0: Jakob ist wieder bei mir im Studio und wir sind gerade in der Vorbereitung auf eine neue Sendung. Jakob, was soll in der nächsten Sendung thematisiert werden?
1: Also, wir haben ja lange debattiert, so wie er uns nennen will, was wir machen wollen. Und da sind wir zum Entschluss gekommen, das, was in den nächsten Monaten passiert. Sag mal, was hast du da herausgefunden?
0: Ich habe auf meinem Zettel stehen zum Beispiel die Thüringer Schlossfestspiele in Sondershausen. Oder auch das Summer Meeting oder Sommer Meeting, das in Immenrode stattfindet. Da geht es um Reitsport vom 11. bis 21. Juni, also schon recht bald. Und was hast du dir rausgesucht? Worüber möchtest du gerne informieren?
1: Also, weil ich ein sehr großer Fan der Stadt bin, habe ich mir natürlich das Rolandsfest ausgesucht. Freitag, den 12. Juni 2026. Und das, finde ich, gehört jetzt nicht so zu Nordhausen, aber Blue Balloon von dem, der eigentlich schon sehr lange rum ist, vom 25. April bis zum 12. Juli 2026. Und Blue Balloon, ein sehr cooler Zirkus bzw. Artistik und unter Zirkus nicht zum Clown machen, sondern mit Jonglage. Ich gucke hier einfach mal ganz kurz in den Flyer
0: Artistik.
1: Rein. Genau hier steht Wild Woman Zirkus oder hier so wie dort. Also wirklich alles sowas. Es gibt richtig coole Dinge. Hier zum Beispiel auch noch Inside Jonglage. Richtig cool. Guckt am besten mal vorbei. Informiert euch. Das wird spannend. Glaubt's mir.
0: Warst du schon beim Blue Balloon Festival dieses Jahr?
1: Nein, aber ich war beim Auftritt vom Zirkus Zappellini, vom Kinderzirkus. Sehr, sehr schön. Da spielt auch eine Freundin von mir mit.
0: Cool.
1: Die war auch im Fernsehen. Vielleicht habt ihr sie gesehen. Und ja, da gibt's auch noch in den Sommerferien einen Workshop. Da könnt ihr mit dabei sein. Guckt einfach mal vorbei. Es gibt eine Internetseite, könnt ihr euch alles informieren. Schaut durch, auch ich werde da sein. Da könnt ihr mich auch mal live treffen.
0: Ha, wie cool. Oh, das war jetzt ein Aufruf an alle deine Fans, Jakob, hier bei Radio Enno. Ja, Zirkus Zappellini hat ja auch ein breites Programm, geht auch noch über das Blue Balloon Festival hinaus. Für Familien über mehrere Generationen und sowas.
1: Ja.
0: Die haben echt immer was zu bieten. Genauso wie ich wieder vor den Sommerferien empfehlen kann, checken Sie die Seite der Jugendkunstschule. Die haben auch immer richtig coole Workshops. Also, liebe Hörer und Hörerinnen, in unserer nächsten Sendung
1: informieren wir Sie bzw. auch uns noch ein bisschen über das Rolandsfest, Blue Balloon, noch ein bisschen vom Zappellini-Zirkus.
0: Und ich trage dazu bei, dass wir die Schlossfestspiele Sondershausen im Programm haben und das Immenröder Summer Meeting mit ganz tollen weltbekannten Reitsportlern und Reitsportlerinnen. Sag mal, kannst du eigentlich reiten, Jakob?
1: Ja, ich reite bzw. voltigiere. Meine Schwester reitet eher als ich, aber ich bin schon ganz, ganz lange auch nicht mehr voltigiert. Und ja, dann nehme ich auch noch die kleine Freiheit mit dazu. Wir werden sehr viele Fakten bringen. Ich hoffe, wir werden Sie damit sehr erstaunen. Und sie dazu bringen, davon irgendwo hinzugehen.
0: Genau, besonders auch bei, wenn es jetzt um Reitsport geht, um die Thüringer Landesmeisterschaften zum Beispiel. Die finden wirklich hier ganz in der Nähe statt. Also sie müssen nicht mal weit rausfahren, um was zu erleben. Dafür nutzen wir die nächste Sendung von Jakob und schauen ein wenig tiefer ins Programm, wer zum Beispiel zum Rolandsfest kommt, wer zum Blue Balloon kommt und so weiter und so fort und welche Oper sie eventuell bei den Schlossfestspielen Sondershausen erleben dürfen. Wir freuen uns darauf. Ich hoffe, Sie schalten ein. Jakob, wir hören uns, oder?
1: Ja, wir hören uns. Liebe Hörer und Zuhörerinnen, hier bei Radio Enno, bei Jakobs Sendestunde.
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1: Am 11. Juni startet die 23. Fußball-Weltmeisterschaft. Ich bin Leonie und kläre Sie heute ein bisschen über die WM auf. Sie findet vom 11. Juni bis zum 19. Juli 2026 in den USA, Kanada und Mexiko statt. Dieses Jahr gibt es sogar drei verschiedene Maskottchen, die jeweils eins der drei Gastgeberländer repräsentieren. Erstmals nehmen 48 Teams bei einer WM teil. Das wurde eingeführt, damit auch mal kleinere Teams eine Chance haben, sich zu qualifizieren. Durch diese neue Regelung debütieren tatsächlich gleich vier neue Nationalmannschaften. Usbekistan, Kap Verde, Curaçao und Jordanien sind die Teams, die erstmals bei einer Fußball-Weltmeisterschaft dabei sind. Und mit Curaçao wurde tatsächlich der kleinste Teilnehmer der Geschichte gefunden. Man kann sich vorstellen, es ist insgesamt so groß wie die Hälfte von Berlin. Insgesamt gibt es 104 Spiele in 16 verschiedenen Städten. Beispielsweise findet das Eröffnungsspiel am 11. Juni zwischen Mexiko und Südafrika in Mexico City statt. In Kanada wird unter anderem in Vancouver gespielt und das Finale wird in New York ausgetragen. Wobei die meisten Spiele in den USA stattfinden. Alle 104 Spiele kann man live bei Magenta TV verfolgen. Auch ARD und ZDF übertragen einige Spiele, darunter alle der deutschen Nationalmannschaft. Während man das erste und dritte Gruppenspiel von Deutschland gegen Curaçao und Ecuador im ARD sehen kann, bringt ZDF das zweite gegen die Elfenbeinküste. Wenn Sie diese Spiele live verfolgen wollen, haben Sie tatsächlich Glück. Denn durch die Zeitverschiebung gibt es bei dieser WM 16 verschiedene Anstoßzeiten. Da ist von 18 Uhr abends bis 6 Uhr morgens alles dabei. Während Deutschland Anstoßzeiten von 19 und 22 Uhr hat, müssen zum Beispiel die Fans der Türkei um 4 Uhr, 5 Uhr und 6 Uhr morgens wach sein, um live die Spiele der Türkei zu verfolgen. Jedoch ist es aber so, dass die Anstoßzeiten der WM für die deutschen Spieler gar nicht mal so schön sind wie für die Fans, denn die müssen teilweise mittags bei 40 Grad spielen. Die Meinungen zum Turnier spalten sich im Netz. Einige befürworten den Wettbewerb, jedoch tritt die Mehrheit der Fans der WM kritisch gegenüber. Sie beschweren sich über die enormen Kosten und die schweren Einreisebedingungen. Sie sagen, dass das Einreiseverbot gegen Bürger bestimmter Länder das Gefühl gibt, dass es kein Turnier für alle ist. 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

Liebe Freunde, heute Joan Chat für euch im Doppelpack zu Beginn der neuen Crossroads Radio Show. Erst mit ihrer Band The Runaways und Jerry Bomb, ihrem größten Hit. Und dann nach Auflösung der Band 1980, ihr erster Solo-Erfolg Bad Reputation. Und damit begrüße ich euch zur neuen Crossroads Radio Show im Wartburg Radio 96.5. Mein Name ist Mario Hoffmann. Ich freue mich, dass ihr dabei seid und begrüße natürlich auch die Hörer von Radio Enno und Radio SRB. Beim letzten Mal gab es reichlich neue Musik und heute ist mal wieder All Killer, No Filler angesagt, zumindest in groben Zügen. Ich habe auch noch ein paar Überraschungen für euch. Songs, die ihr nicht jeden Tag im Radio hört, aber Mainstream ist bei Crossroads ja sowieso nicht angesagt. Mit dabei AC/DC, Motorhead. Los geht's jetzt gleich mit H-Blocks und Rising High. Ein Song, den ich immer wieder geil finde, jedes Mal, wenn ich ihn höre. Und danach gibt's Monolith aus Bremen und Mountain. Zweimal richtig fette Gitarren, wenn auch auf verschiedene Art und Weise. Also los geht's jetzt mit H-Blocks und Rising High.

Liebe Freunde, wir bleiben bei harten Klängen. Ich habe für euch Trent Reznor, Karen O und Atticus Ross und ihren Beitrag zum Soundtrack des Films The Girl with the Dragon Tattoo. In Deutsch hieß der Verblendung. Und die haben sich den Zeppelin-Klassiker Immigrant Song genommen und haben den einmal richtig durch die Industrial-Mühle gedreht. Und das ist dabei rausgekommen. Ich finde, ein ganz, ganz starker Song. Und dass ihr so ein bisschen düster draufkommt, gibt's vorher Danzig und Mother.

nach jemandem zu treten, der bereits auf dem Boden liegt, das gehört sich einfach nicht. Und deshalb ist mein Beitrag zum kürzlich veranstalteten Eurovision Song Contest ein positiver. Und nein, es ist nicht Gildohorn, so weit geht es dann doch auch nicht. Aber ihr werdet euch vielleicht denken können, worum es geht. Es geht um die völlig überraschenden Sieger des Jahres 2006, die Finnen von Lordi und ihr Hard Rock Hallelujah. Und das ist einfach auch ein guter Song und den spiele ich jetzt für euch. Und wie gesagt, inwieweit dieser Wettbewerb jetzt noch zeitgemäß ist oder was da jetzt die Beweggründe der einzelnen Nationen sind oder der Zuschauer oder was auch immer, das hat mit Crossroads an sich eigentlich nichts zu tun und deswegen lasse ich das jetzt auch einfach weg und spiele für euch erst Lordi und danach gibt's eine Version von White Rabbit, einem Song, den ich auch sehr mag und die habe ich ja schon ein paar Mal gespielt, aber das schadet ja nichts, aber los geht's erstmal mit Lordi und Hard Rock Hallelujah.

Grace Potter and the Nocturnals und ihre Version von White Rabbit. Ich habe das übrigens mal nachgeschlagen. The Nocturnals, das heißt die Wesen der Nacht, also Grace Potter und die Wesen der Nacht. Und das steht für eine gewisse dunkle Ästhetik in der Musik. Da komme ich später gleich nochmal dazu. Jetzt möchte ich euch erstmal einen Hinweis in eigener Sache geben. Wenn euch Crossroads alle 14 Tage im Radio nicht genügt, dann könnt ihr folgen in den sozialen Medien Facebook oder Instagram. Crossroads Radio Show ist das Stichwort. Das Wartburg Radio könnt ihr im erweiterten Stadtgebiet von Eisenach über UKW hören. Die Frequenz ist 96,5. Das Ganze geht natürlich auch online. Das gilt übrigens für alle Thüringer Bürgerradios. Und jetzt dunkle Musik, The House of the Rising Sun, ein Animals-Klassiker. Hier jetzt für euch von Frigid Pink. Und danach gibt's AC/DC und Are You Ready?

Das waren Indycar und Scissor Paper Rock. Und damit bin ich auch schon fast am Ende der heutigen Sendung angekommen. Das war Crossroads im Wartburg Radio 96.5. Mein Name ist Mario Hoffmann. Ich freue mich, dass ihr dabei wart und bedanke mich natürlich auch bei den Hörern von Radio Enno und Radio SRB, wo auch immer ihr Crossroads hören könnt. Ich freue mich, wenn ihr dabei seid. Und natürlich gibt's auch heute ein Stückchen Musik mit auf den Weg. Das kommt vom Meister selbst. Motorhead und Born to Race Hell. Wir hören uns in 14 Tagen. Bis dahin, bleibt tapfer.

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Let the children have their way, let the children play. Die Botschaft ist so einfach, wie sie wahr ist. Lass die Kinder ihren eigenen Weg finden, lass sie spielen. Carlos Santana hat sie verkündet, 1976 veröffentlicht auf dem Album Festival, als zweiter Teil der Trilogie Carnival, Let the Children Play und Together. Ja, und damit recht herzlich willkommen, liebe Freunde, zur 1185. Ausgabe der Kramkiste unserer Reise durch die unendlichen Weiten des Rock- und Pop-Universums hier auf Kramkiste FM, dem kleinsten Internetradio der Welt. Und natürlich grüße ich auch wieder heute alle Hörer der angeschlossenen UKW-Stationen in Nordhausen, in Jena und überall sonst auf der Welt. Der Frank sagt Hallo, ich freue mich, dass ihr wieder mit dabei seid. Auch in diesem Jahr gab es ihn, den 1. Juni, den Internationalen Kindertag. Und obwohl die Menschheit pauschal gesehen immer reicher wird, sind Kinderrechte in den meisten Ländern nur ein leeres Wort. Seit mehr als 30 Jahren zum Beispiel gilt die Kinderrechtskonvention der Vereinten Nationen in Deutschland und seitdem wird darüber diskutiert, Kinderrechte ausdrücklich ins Grundgesetz zu verankern. In vielen

Beispiel. In dieser Woche vor 5 Jahren wurde entschieden im Deutschen Bundestag, dass nichts entschieden wird. Kinderrechte kommen nicht ins Grundgesetz. Was für ein Armutszeugnis. Wir schreiben das Jahr 2026, es ist kaum zu glauben. Und es ist Zeit für eine neue Revolution.

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Postmark Bowling, ganz selbstbewusst in Children of the Revolution. Doch seine Stimme ist auch ohne Rolls ganz gut. Oder gut genug gewesen auf jeden Fall. Nur mit dem Autofahren hatte er es nicht so. Zeitlebens fürchtet sich der Rockstar vor Autos. Nie würde er sich selbst ans Steuer eines Wagens setzen. Allein die Vorstellung von einem Unfall treibt ihm Schweißperlen auf die Stirn. Bowling ist immer nur Beifahrer im Auto seiner Freundin Gloria Jones. Einem Mini Cooper, keinem Rolls Royce. Am 16. September 1977 holt Jones ihren prominenten Freund von einem Fernsehtermin ab. Es ist ein regnerischer Herbsttag in London. Jones Mini kommt auf nasser Straße ins Schleudern und prallt gegen einen Baum. Gloria Jones wird schwer verletzt. Autohasser Bowling stirbt wenig später im Krankenhaus. Sein größter Albtraum ist wahr geworden. Und das ist jetzt fast 50 Jahre her. Geblieben sind ein paar Hände voller Hits aus den frühen 70ern und die ein oder andere nette Erinnerung an die Schuldisco zum Beispiel. Apropos, mit den Erinnerungen ist das so eine Sache. Sie kommen und gehen. Man möchte meinen, ohne sich um unseren Willen zu scheren. Diese Woche habe ich mich plötzlich an ein altes Wishbone Ash-Stück erinnert, das seinerzeit durch die Band Reform gecovert wurde. FUBB, fast 10 Minuten lang. Und deshalb, was für die Kramkistenzugabe heute nach 10. Ich komme gleich nochmal auf Wishbone Ash zu sprechen. Jetzt freuen wir uns erstmal, dass es gerade mal nicht regnet. 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

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Im August 1993 veröffentlicht schafften es Blind Melon in Großbritannien immerhin auf Platz 17, USA Platz 20 und in Deutschland nur auf Platz 76. Aber immerhin, immer wenn ich diese Platte spiele, muss ich mich an das wunderbare Video erinnern, das zu diesem Song im Sommer 93 veröffentlicht wurde. Das Video mit dem traurigen Bienenmädchen. Ihr wisst schon, wenn ihr es nicht wisst, macht euch auf die Suche. Es lohnt sich auf jeden Fall. Also Blind Melon und das Bienenmädchen einfach immer wieder wunderbar. Schöne Hippie-Mucke aus den 90ern, verbunden mit wunderbaren, guten Erinnerungen, zum Beispiel an Haight-Ashbury, das in den 60ern der Hippie-Treffpunkt in San Francisco war und wo es den vielleicht größten Secondhand-Plattenladen der Welt gibt, das Amoeba, wo ich auch diese Platte irgendwann mal für kleines Geld erstanden habe. Ja. Die Erinnerung. Erinnert ihr euch noch an den Film Die Reifeprüfung? Genau, Dustin Hoffmann als gelangweilter College-Student, der am Ende mit seiner großen Liebe durchbrennt. Eileen, ihr wisst doch, ne? Also dann die Kirchentür mit dem Kreuz verbarrikadiert und die wütende Hochzeitsgesellschaft nicht hinterherkommt, also die Braut entführt. Ganz großes Kino, ganz große Gefühle. In dieser Woche, vor 58 Jahren, war Mrs. Robinson von Simon & Garfunkel Platz 1 der US-amerikanischen Charts.

Mit seinem Gitarrenlick und dem unfassbar griffigen Refrain geht Mrs. Robinson sofort ins Ohr und wird zu einem Riesenhit. Im Zuge dessen schiebt sich das Soundtrack-Album zum Film Die Reifeprüfung auf Platz 1 der US-Charts. Allerdings unterscheidet sich die Version des Songs im Film von der Single auf dem Soundtrack, die schließlich auch auf Bookends, auf dem Album Bookends, ihren Platz findet. Interessanterweise hält Paul Simon nicht allzu viel von den Überbleibsel-Songs auf der zweiten Seite des Albums. Sie bedeuten nicht viel und die Aufnahmen sind auch nicht so gut geworden. Na gut. Mrs. Robinson wird zweifach mit einem Grammy ausgezeichnet und von unzähligen Künstlern gecovert, zum Beispiel von Frank Sinatra, den Lemonheads und Bon Jovi. Bookends, das Album, gilt als das erfolgreichste Album von Simon & Garfunkel und es macht heute noch Freude, dieses Album anzuhören. Every Breath You Take, im Frühjahr 1983 erschienen, ist wohl einer der größten Single-Hits von The Police. Von den meisten Hörern und Käufern wird dieser Song als ein schönes Liebeslied empfunden und das ist es mitnichten. Sting sagte einmal in einem Interview, er habe den Song mitten in der Nacht geschrieben. Er sei wach geworden, wäre aufgestanden, hätte sich an sein Klavier gesetzt und schon nach wenigen Minuten war Every Breath You Take fertig. Solche Geschichten kennt man ja zuhauf. Vielleicht war Sting noch ein wenig schlaftrunken und deshalb klingt der Titel so verträumt und leicht, wer weiß. Beeinflusst wurde das Stück von den sentimentalen Texten von James Taylor, den Reggae-Rhythmen von Bob Marley und dem Jazz-Background von Sting. Ursprünglich hatten sie das Stück noch mit Synthesizern unterlegt, denn dann jedoch darauf verzichtet, um die Einfachheit des Songs nicht unbedingt jetzt kaputt zu machen. Als die Platte erschien, wurde sie wohl gründlich missverstanden. Der Song handelt nicht von True Love, sondern von Vereinnahmung, Misstrauen und Eifersucht. Wie dem auch sei. Die Käufer jedenfalls waren 1983 von dem Song so beeindruckt, dass er Nummer 1 in den USA, Nummer 1 in England und immerhin noch Top 10 in Deutschland wurde. Heute, vor genau 43 Jahren in Großbritannien, auf Platz 1, Every Breath You Take.

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Genau, laut Sting handelt das Stück eigentlich von Stalking, Besessenheit und Kontrolle. Er zeigt sich in Interviews extrem verwundert darüber, wie positiv der Song damals aufgenommen wurde und eigentlich immer noch aufgenommen wird, was man daran sieht, dass er beispielsweise bis heute auf Hochzeiten gespielt wird. Naja, veröffentlicht auf dem letzten Studioalbum von The Police wurde Every Breath You Take, wie schon erwähnt, der größte Single-Hit der Band. Trotz der Einfachheit des Songs dauerten die Aufnahmen aufgrund der zunehmenden Streitigkeiten zwischen den Bandmitgliedern über eine Woche, so ist es jedenfalls überliefert. Wir werden in diesem Jahr noch ein Plattenjubiläum feiern. Ghost in the Machine von The Police erschien am 2. Oktober 1981. Das ist dann 45 Jahre her im Oktober und ist möglicherweise ein Anlass für ein kleines Krankkisten-Special. Mal schauen. Zurück zu den Charts in diesen Junitagen und einer weiteren Erinnerung. 13. Juli 1985. Seit Stunden verfolge ich vor dem Fernseher das Ereignis des Jahres. Live Aid. Auf den beiden Bühnen im Londoner Wembley Stadion und der JFK Arena in Philadelphia tritt an diesem Tag alles auf, was Rang und Namen hat in Mitte der 80er. Status Quo, The Boomtown Rats mit Live Aid Initiator Bob Geldof, Queen, David Bowie, Elton John, die Dire Straits, Mick Jagger, Bob Dylan, Santana, Madonna, Paul McCartney, The Who, Tina Turner, Eric Clapton, Phil Collins, Led Zeppelin und. Für eine damals noch junge Band wird dieser Nachmittag im Londoner Wembley Stadion ein besonderer Triumph. Sie kommen aus Irland und schleudern den 90.000 trotzig ihr Sunday Bloody Sunday ins Gesicht. Ein ganz großer Moment. U2, sie waren die Helden von Live Aid. Sie hatten Amerika schon fast erobert. Der US Rolling Stone nannte sie The Band of the 80s. 4 Jahre nach The Police veröffentlichten U2 im März vor 39 Jahren ihr Album The Joshua Tree, wie Unforgettable Fire 3 Jahre zuvor von Daniel Lanois und Brian Eno produziert. Wieder ging es um spirituelle Suche und Sozialkritik, aber die Songs waren so perfekt, dass die Welt staunend davor saß und sich dann schnell den ihren ergab. Where the Streets Have No Name zum Beispiel mit alttestamentarischer Wucht vorgetragen oder zart wie der Flügelschlag eines Kolibri in With or Without You, poetisch in One Tree Hill, politisch in Bullet the Blue Sky oder auch I Still Haven't Found What I'm Looking For, tausendmal gehört und immer wieder für ein Frösteln gut. Mit den 11 Songs von The Joshua Tree stellten U2 alles in den Schatten, was 1987 sonst noch so unter Rock'n'Roll firmiert, derweil Bono immer wieder das Feuer beschwört, das Feuer der Liebe, das Feuer der Hölle, der Bomben. Der Missionar aus Dublin auf dem Höhepunkt. Seine Jünger hätten ihn nach diesem Album am liebsten heilig gesprochen, denn eigentlich kann man an diesem Album nur alles lieben. Auch das Pathos und das Katholische und den gnadenlosen Ernst. Seitdem ist viel Zeit vergangen. Fast 40 Jahre. Die Probleme dieser Welt haben sich trotz The Joshua Tree selbstverständlich nicht in Luft aufgelöst. Aber es tut gut, sich wieder einmal daran zu erinnern, dass es da mal eine Band gab, die es vermochte, uns wütend zu machen. Besser als auf The Joshua Tree waren U2 vorher nicht und sollten sie auch nie wieder sein.

Wir bleiben noch ein wenig, ein ganz klein wenig beim Live Aid und dem Wembley Stadium. Ebenfalls bejubelt war der Auftritt von Sting mit den Dire Straits und das, obwohl er nur eine ganz klitzekleine Gesangsrolle in Money for Nothing hatte. 1985 veröffentlichten die Dire Straits ihr fünftes Album mit dem Titel Brothers in Arms. Es sollte das erfolgreichste in der Geschichte der Band werden und der Titelsong begleitete unzählige Sommerabendpartys dieser Jahre, Mitte der 80er. Schöne Erinnerung, Brothers in Arms.

Immer wieder cool, Brothers in Arms, The Dire Straits. Ich erinnere mich da immer gern an alte Freunde, die ich schon sehr, sehr lange nicht gesehen habe. Wir sollten mal wieder telefonieren. Okay, wir sind in der Abteilung Songs für besondere Stunden angekommen und da passt auf jeden Fall auch der nächste Song rein, der mir zum ersten Mal in einem Film über den Weg lief. Als Filmsong sozusagen, der in den 70ern im Westfernsehen gezeigt wurde und sehr schnell Kultstatus erlangte. Der Film hieß Die Rocker, war voller cooler Sprüche und voller atemberaubender Musik und vor allem brachte er unsere erotischen Fantasien auf Hochtouren, denn in einer Szene dieses Films fragte irgendein Typ, Namen habe ich jetzt vergessen, ein Mädchen in einer Kneipe, ey, hast du schon mal gebumst? Und dann gingen sie ins Frauenklo, schlossen sich ein und dann taten sie es. Und dazu lief in der Jukebox, na genau, It's All Over Now, Baby Blue.

It's all over now, Baby Blue. Ein Song über einen Abschied. Was das Ganze mit mir zu tun hatte, ist eine andere Geschichte, die ich vielleicht ein anderes Mal erzähle. Jetzt wird's aber erstmal Zeit für den eingangs versprochenen Song von Wishbone Ash. Wir haben eine lange Rille der Woche, liebe Freunde.

Whisperin' Ash Arrows on My Way. Das tat jetzt wirklich nochmal richtig gut. Ich liebe ja diese Twin Guitars. Sie erinnern mich immer an die Auftritte von Reform, die diesen Titel auch im Repertoire hatten. Schöne Erinnerungen. Mit den Erinnerungen ist das ja so eine Sache. Sie kommen und gehen. Man möchte meinen, ohne sich um unseren Willen zu scheren, plötzlich sind sie da und man kann gar nichts dagegen tun. If I Could Only Remember My Name nannte David Crosby 1971 sein Solo-Debüt. Seitdem ist viel Zeit vergangen, 55 Jahre, und David starb ja auch bereits 2023. Dennoch werde ich mich für immer an die vielen wunderbaren Momente erinnern unter Kopfhörern mit seinen Platten, die er auf abenteuerlichen Wegen dennoch

David Crosby, Graham Nash und Stephen Stills, Delta. Zum Abschluss der heutigen Kramkiste, die genau mit dem nächsten Song zu Ende geht. Wir machen gleich den Deckel zu. Das war die Ausgabe Nummer 1185 unserer kleinen Reise durch die unendlichen Weiten des Rock- und Pop-Universums hier auf Kramkiste FM. Ihr könnt gern noch zur Zugabe bleiben bis Mitternacht mit viel schöner Musik. Ich verabschiede mich an dieser Stelle, wenn ihr jemanden gern habt in diesem Land, dann nehmt euer Herz in beide Hände und macht was draus. Passt auf euch auf, wir hören uns nächsten Freitag wieder. Und man kann eine Sendung über Erinnerungen nicht machen, ohne Neil Young zu spielen. Es geht überhaupt nicht. In diesem Sinne, also tschüss, bis nächsten Freitag. Ich werde dich lieben, bis der Morgen kommt.

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